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1: Mit mehr und mehr Wolken geht es durch die Nacht und gebietsweise fallen Schauer. Örtlich sind auch Gewitter mit dabei. Und die Temperaturen sinken auf Werte um 11 Grad in Lonzen und in Rötchen und auf 6 Grad in Heimbach und in Burgreuland. Sonnenaufgang am Sonntag um 5.50 Uhr. Eine Menge Sonne ist im Angebot, dazu aber auch viele Wolken. Immer wieder Regenschauer und Gewitter bei Höchstwerten von 18 bis 22 Grad. Durchwachsener dann der Start in die neue Woche im Radio 700 Wettertrend am Montag und am Dienstag viele Wolken, kaum Sonne, immer wieder Regen und Gewitter. Die Höchstwerte am Montag 15 bis 19 und am Dienstag 13 bis 17 Grad.
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2: Ich bin Dirk Zeitler. Nach der Ankündigung der USA, Soldaten aus Deutschland abzuziehen, bleibt Verteidigungsminister Pistorius gelassen. Die Präsenz amerikanischer Truppen liege im Interesse beider Seiten, sagte er. Gleichzeitig betonte Pistorius, dass dieser Schritt nicht überraschend komme.
3: Pistorius macht klar, Deutschland und die USA arbeiten militärisch weiter eng zusammen, etwa in Ramstein in Rheinland-Pfalz oder Grafenwöhr in Bayern. Dort geht es auch um Einsätze in Europa, Afrika und dem Nahen Osten. Gleichzeitig sieht Pistorius Europa stärker in der Pflicht. Die NATO müsse europäischer werden, sagt er. Heißt konkret, Europa soll mehr Verantwortung für die eigene Sicherheit übernehmen. Zoe Tassovali, Nachrichtenredaktion.
2: Im Fall des Erpressungsversuchs gegen den Babykosthersteller Hip haben die Ermittler in Österreich einen Verdächtigen festgenommen. Es soll sich um einen 39-jährigen Mann handeln. Details zur Identität des Verdächtigen wurden bislang nicht mitgeteilt. Mit Rattengift in Babynahrung hatte ein Unbekannter versucht, den deutschen Babykosthersteller zu erpressen. Der in den vergangenen Wochen mehrfach gestrandete Buckelwal ist wieder frei in der Nordsee. In welche Richtung er schwimmt, ist aber immer noch unklar. Bisher gibt es keine Daten des Peilsenders, mit dem die Route des Wals verfolgt werden sollte.
4: Gibt es ein technisches Problem? Ist einfach noch kein Signal angekommen? Oder weiß die private Initiative, die den Wal in die Nordsee gebracht hat, mehr, als sie bisher sagt? Offiziell ist bisher nur, es ist unklar, wo der Wal ist. Von Greenpeace heißt es, der Buckelwal sei in einer der meistbefahrenen Schiffsrouten Europas ausgesetzt worden. Seine Überlebenschancen seien minimal. Im März war das Tier erstmals in der Ostsee gesichtet worden und mehrfach gestrandet. Vor dem Transport in die Nordsee lag der Wal wochenlang vor der Insel Pöhl. Jan-Henner Reitzer, Nachrichtenredaktion.
2: Zum Sport. Der FC Schalke 04 kehrt nach 3 Jahren in die Fußball-Bundesliga zurück. Schalke machte den Aufstieg durch ein 1:0 gegen Fortuna Düsseldorf bereits am drittletzten Spieltag der zweiten Liga perfekt. Und noch die Ergebnisse der ersten Fußball-Bundesliga. FC Bayern Heidenheim 3:3, Union Berlin Köln 2:2, Bremen Augsburg 1:3, Hoffenheim Stuttgart 3:3 und Frankfurt verliert gegen den Hamburger SV mit 1:2.
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1: Mit mehr und mehr Wolken geht es durch die Nacht und gebietsweise fallen Schauer. Örtlich sind auch Gewitter mit dabei. Und die Temperaturen sinken auf Werte um 11 Grad in Lonzen und in Rötchen und auf 6 Grad in Heimbach und in Burgreuland. Sonnenaufgang am Sonntag um 5.50 Uhr. Eine Menge Sonne ist im Angebot, dazu aber auch viele Wolken. Immer wieder Regenschauer und Gewitter bei Höchstwerten von 18 bis 22 Grad. Durchwachsener dann der Start in die neue Woche im Radio 700 Wettertrend am Montag und am Dienstag. Viele Wolken, kaum Sonne, immer wieder Regen und Gewitter. Die Höchstwerte am Montag 15 bis 19 und am Dienstag 13 bis 17 Grad.
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2: Ich bin Dirk Zeitler. Nach der Ankündigung der USA-Soldaten aus Deutschland abzuziehen, bleibt Verteidigungsminister Pistorius gelassen. Die Präsenz amerikanischer Truppen liege im Interesse beider Seiten, sagte der Verteidigungsminister. Gleichzeitig betont er, dass dieser Schritt nicht überraschend komme.
3: Dass hier US-Soldaten stationiert sind, sei im Interesse Deutschlands und Europas, so Pistorius, aber auch im Interesse der USA. Gleichzeitig unterstreiche die Abzugsankündigung, dass Europa selbst mehr Verantwortung für seine Sicherheit übernehmen müsse, dieser Weg sei eingeschlagen. Ähnlich diplomatisch lautet die Reaktion der NATO. Wie, wann und wo genau die USA Truppen aus Deutschland abziehen wollen, ist noch unklar. Ähnliche Ankündigungen hatte es auch schon in der ersten Amtszeit von US-Präsident Trump gegeben. Jan-Henner Reitze, Nachrichtenredaktion.
2: Im Falle des Erpressungsversuchs gegen den Babykosthersteller Hip haben die Ermittler in Österreich einen Verdächtigen festgenommen. Es soll sich um einen 39-jährigen Mann handeln. Details zur Identität des Verdächtigen wurden bislang nicht mitgeteilt.
4: Derzeit wird der Verdächtige verhört. Wer er ist und wie er gefunden wurde, darüber schweigen die Ermittler noch. Aus ermittlungstaktischen Gründen, heißt es. In dem Fall geht es um ein Erpresserschreiben und um Babynahrung, die mit Rattengift verunreinigt wurde. Bislang sind insgesamt 5 solche Gläschen aufgetaucht, und zwar in Österreich, in der Slowakei und in Tschechien. Das deutsche Sortiment von Hip war nicht betroffen. Mit der Festnahme ist die Sache aber noch nicht erledigt, denn die Ermittler suchen noch nach einem 6. Giftglas. Aus Wien, Albert Otti.
2: Der in der vergangenen Woche mehrfach gestrandete Buckelwal ist wieder frei in der Nordsee. In welche Richtung er schwimmt, ist noch unklar. Bisher gibt es keine Daten des Peilsenders, mit dem die Route des Wals verfolgt werden sollte. Zum Sport. FC Schalke 04 kehrt nach 3 Jahren in die Fußball-Bundesliga zurück. Schalke machte den Aufstieg durch ein 1:0 gegen Fortuna Düsseldorf bereits am drittletzten Spieltag der zweiten Liga perfekt. Und noch die Ergebnisse der ersten Fußball-Bundesliga. Leverkusen, Leipzig 4:1, FC Bayern Heidenheim 3:3, Union Berlin Köln 2:2, Bremen Augsburg 1:3, Hoffenheim Stuttgart 3:3 und Frankfurt verliert gegen den Hamburger SV mit 1:2.
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1: Der Sonntag startet zunächst meist freundlich mit vielen sonnigen Momenten. Später ziehen dann aus Richtung Atlantikküste immer mehr Wolken herein, die teilweise kräftige Regen dabei haben, örtlich auch Gewitter. Die Temperaturen liegen bei 22 Grad in Eupen und in Aachen und bei 18 Grad in St. Veit und in Hellenthal. Am Abend und in der Nacht regnet es verbreitet immer wieder mal. Die Temperaturen gehen auf 11 bis 6 Grad zurück. In die neue Woche geht es mit vielen Wolken. Gebietsweise gibt's noch ein paar Sonnenmomente, aber auch kräftige Regenschauer sind immer wieder mit dabei und die Temperaturen kommen vorerst nicht mehr über 13 bis 17 Grad hinaus.
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2: Ich bin Dirk Zeitler. Nach der Ankündigung der USA, Soldaten aus Deutschland abzuziehen, bleibt Verteidigungsminister Pistorius gelassen. Dieser Schritt sei für ihn nicht überraschend gekommen, sagte der Verteidigungsminister.
3: Dass hier US-Soldaten stationiert sind, sei im Interesse Deutschlands und Europas, so Pistorius, aber auch im Interesse der USA. Gleichzeitig unterstreiche die Abzugsankündigung, dass Europa selbst mehr Verantwortung für seine Sicherheit übernehmen müsse, dieser Weg sei eingeschlagen. Ähnlich diplomatisch lautet die Reaktion der NATO. Wie, wann und wo genau die USA Truppen aus Deutschland abziehen wollen, ist noch unklar. Ähnliche Ankündigungen hatte es auch schon in der ersten Amtszeit von US-Präsident Trump gegeben. Jan-Henner Reitze, Nachrichtenredaktion.
2: Im Fall des Erpressungsversuchs gegen den Babykosthersteller Hipp haben die Ermittler in Österreich einen Verdächtigen festgenommen. Es soll sich um einen 39-jährigen Mann handeln. Details zur Identität des Verdächtigen wurden bislang nicht mitgeteilt. Im vergangenen Jahr hat es weniger Straftaten an Bahnhöfen gegeben, aber mehr Angriffe auf Bahnbeschäftigte. Das ergab eine Auswertung des Interessenverbands Allianz pro Schiene auf Basis der aktuellen polizeilichen Kriminalitätsstatistik. Demnach sanken 2025 Straftaten und Gewaltdelikte an Bahnhöfen um je 6%.
4: Dass die Bahnhöfe sicherer geworden sind, führt der Verband auf den Einsatz von Security-Leuten und Kameras zurück. Er lobt auch, dass inzwischen an einigen Bahnhöfen ein Alkoholverbot gilt. Sorge gibt es aber wegen der zuletzt fast 2700 Angriffe auf Mitarbeitende. Ein Anstieg um 11% in nur einem Jahr. Nach einer tödlichen Attacke auf einen Zugbegleiter will die Bahn auch mehr Sicherheitskräfte einstellen und testweise sind in einigen Regio-Zügen 2 Kontrolleure im Dienst. Ursula Winkler, Nachrichtenredaktion.
2: Zum Sport. Der FC Schalke 04 kehrt nach 3 Jahren in die Fußball-Bundesliga zurück. Schalke machte den Aufstieg durch ein 1:0 gegen Fortuna Düsseldorf bereits am drittletzten Spieltag der zweiten Liga perfekt. Und noch die Ergebnisse der ersten Fußball-Bundesliga. Leverkusen, Leipzig 4:1, FC Bayern, Heidenheim 3:3, Union Berlin, Köln 2:2, Bremen, Augsburg 1:3, Hoffenheim, Stuttgart 3:3 und Frankfurt verliert gegen den Hamburger SV mit 1:2.
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Singen Sie manchmal bei Ihrer Lieblingsmusik im Radio mit oder unter der Dusche? Oder gehören Sie gar zu einem Chor? Selber singen und musizieren steht im Zeitalter der modernsten Technik, die uns ja zu aller Zeit und an allen Orten Musik von bester Qualität liefert, leider nicht besonders hoch im Kurs. So wirkt die Aufforderung des Psalmbeters geradezu antiquiert. Singet, singet dem Herrn. Und tatsächlich, jeder kann singen. Auch ganz ohne musikalische Früherziehung oder Hausmusik im Familienkreis. Denn die wichtigste Voraussetzung ist es hierbei nicht, alle Töne richtig zu treffen. Das, worauf es hier allein ankommt, ist das Herz, das voll von Gottes Lob vibriert. Wes das Herz voll ist, dessen geht der Mund über, so lautet bekanntlich ein Sprichwort. Und der Reformator Dr. Martin Luther wusste, wer singt, betet doppelt. Sie meinen, Sie hätten keinerlei Grund zur Freude und damit auch nicht zum Singen? Schauen Sie mal in das Buch der Psalmen. Da stehen viele Klagegebete, sozusagen Melodien in Moll. Doch trotz Jammer und sogar bitterster Anklagen gegen Gott leuchten doch immer wieder helle Stellen in Dur hervor. Der Dank, dass Gott dem Menschen schon so viel Gutes in seinem Leben geschenkt hat. Und die Hoffnung, dass dieser Gott einmal aus allem Traurigen herausführen wird. So gibt es auch für Sie Grund genug zum Singen, egal ob Ihr Lebenslied gerade in Dur oder in Moll gespielt wird. Singet dem Herrn ein neues Lied, denn er tut Wunder. So fordert Psalm 98, Vers 1 auf. Sie hörten Gedanken zu diesem Wochenspruch für den Sonntag Kantate von Angelika Krieser, produziert von Petra Schmid.

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Dankeschön, Dagobert Rick, für das Lied.

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2: Der Sonntag startet zunächst meist freundlich mit vielen sonnigen Momenten. Später ziehen dann aus Richtung Atlantikküste immer mehr Wolken herein, die teilweise kräftige Regen dabei haben, örtlich auch Gewitter. Die Temperaturen liegen bei 22 Grad in Eupen und in Aachen und bei 18 Grad in St. Veit und in Hellenthal. Am Abend und in der Nacht regnet es verbreitet immer wieder mal. Die Temperaturen gehen auf 11 bis 6 Grad zurück. In die neue Woche geht es mit vielen Wolken. Gebietsweise gibt's noch ein paar Sonnenmomente, aber auch kräftige Regenschauer sind immer wieder mit dabei und die Temperaturen kommen vorerst nicht mehr über 13 bis 17 Grad hinaus.
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3: Ich bin Diana Kramer. Der Präsident des IFO-Instituts Clemens Fuß warnt angesichts drohender neuer US-Zölle vor erheblichen Risiken für die deutsche Wirtschaft. Er befürchtet ernsthafte Folgen, sollte die EU ihrerseits Zölle auf US-Produkte erheben. Falls daraus ein neuer Handelskrieg werde, drohe Deutschland eine Rezession, sagte Fuß der Bild-Zeitung.
4: US-Präsident Trump hat angekündigt, die Zölle auf Autos und Lastwagen aus der Europäischen Union von 15 auf 25% zu erhöhen. Die neuen Sätze sollen bereits ab kommender Woche gelten. Wie soll die EU darauf reagieren? Jens Südekum, Berater am Bundesfinanzministerium, rät abzuwarten. Zunächst solle geprüft werden, ob die angekündigten US-Zölle tatsächlich erhoben würden. Für diesen Fall sprach er sich allerdings für angemessene Gegenmaßnahmen der EU aus. Dirk Zeitler, Berlin.
3: Knapp ein Jahr ist die schwarz-rote Bundesregierung im Amt. Eine Mehrheit der Bundesbürger rechnet aber nicht damit, dass die Koalition aus Union und SPD bis zum Ende der Wahlperiode 2029 halten wird. 58% sagten in einer INSA-Umfrage für die Bild am Sonntag, dass die Koalition bis dahin nicht überdauern wird. Rund 3/4 der Befragten gaben an, mit der Arbeit der Bundesregierung unzufrieden zu sein. Im Fall des Erpressungsversuchs gegen den Babykosthersteller Hip haben österreichische Ermittler einen Verdächtigen festgenommen. Es handelt sich um einen 39-Jährigen. Er wird derzeit verhört. Mit Rattengift in der Babynahrung hatte er offenbar versucht, den deutschen Babykosthersteller zu erpressen. In Österreich, Tschechien und der Slowakei wurden insgesamt 5 manipulierte Gläschen entdeckt. Zum Fußball. Der FC Schalke 04 kehrt nach 3 Jahren ins Bundesliga-Oberhaus zurück. Die Königsblauen machten den Aufstieg durch ein 1:0 gegen Fortuna Düsseldorf bereits am drittletzten Spieltag der zweiten Liga perfekt. Union Berlin hat einen wichtigen Schritt Richtung Klassenerhalt in der ersten Bundesliga gemacht. Die Eisernen spielten zu Hause gegen Köln 2:2. Unionstrainerin Marie-Louise Etat bei Sky.
5: Ich finde, dass das heute absolut verdient war. Die Mannschaft hat einfach gezeigt, dass sie nicht aufgibt, dass sie da sind. Da haben wir jetzt viel auch immer wieder drüber gesprochen und heute ist es halt schön, dass sie sich dann auch mit dem 2:2 belohnen konnten.
3: Die weiteren Ergebnisse: Leverkusen-Leipzig 4:1, FC Bayern-Heidenheim 3:3, Bremen-Augsburg 1:3, Hoffenheim-Stuttgart 3:3 und Frankfurt-HSV 1:2.
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1: Es geht um den Minutentrost. Nein, nicht nur für Minuten, sondern für immer. So hat es der Herr Jesus jenen verheißen, die sich mit ihrer Traurigkeit an ihn wenden. Matthäus 5, Vers 4 sagt, herzlich zu gratulieren sind die Trauernden, denn sie werden getröstet werden. Glücklich die, die mit ihrer Traurigkeit zu ihm kommen. Es gibt viele Gründe, traurig und niedergeschlagen zu sein. So manche geht von Traurigkeit zu Traurigkeit. Doch der Herr Jesus will Sie, lieber Anrufer, von einer Freude zur anderen führen. Er will, dass Sie Ihre Blicke von den Dingen, die Sie nach unten zwingen, wegziehen. Er hat ein gutes Wort für Sie. In Jesaja 51, Vers 12, da ruft er Ihnen zu. Ich bin es, der euch tröstet. Ja, es gibt falschen Trost, es gibt diese nervenberuhigende Mittel, diese Seelenaufheller, aber die meine ich nicht. Der wahre Trost in den Herrn Jesus ist nicht nur das bloße Beruhigen, sondern die innere Seelenruhe, die von ihm kommt. Schließlich ist er der Gott alles Trostes. Trost liegt in der Tatsache, dass er sein Blut am Kreuz für sie dahingegeben hat. Ruht ihre Seele schon in dem Werk der Erlösung, das Jesus vollbrachte? Ruht ihre Seele wirklich darin? Nur wenn sie in Jesus ruhen, haben sie Frieden mit Gott. Sie schauen auf ihr Versagen. Doch der Herr Jesus hält dagegen und sagt, in mir kannst du überwinden. Sie schauen auf ihre Sünde, nicht wahr? Doch der Herr Jesus sagt, ich vergebe dir, wenn du deine Zuflucht zu mir nimmst. Sie werden von Angst geplagt. Der Herr Jesus sagt, ich habe die Welt überwunden. Fürchte dich nicht. Sie wissen nicht, wo sie nach dem Sterben sein werden. Der Herr Jesus sagt, glaube an mich, denn ich bin das ewige Leben und wer an mich glaubt, wird leben, auch wenn es durch den Tod hindurchgeht. Und sie fühlen Schwachheit. Der Herr Jesus sagt, ich bin deine Stärke. Sie sind am Leben verzweifelt. Jemand bekennt in der Bibel, Christus ist mein Leben, nicht mehr ich, sondern Christus lebt in mir. Wie tief auch ihre Niedergeschlagenheit sein mag, setzen sie im Glauben ihren Fuß auf Jesus, den Fels der Ewigkeit. Tun Sie es jetzt.

0: Der Herr Jesus will Ihnen dabei helfen. Getröstete Menschen sind dankbare Leute. Danken Sie ihm daher, dass er jetzt alles gut macht.
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6: Der Sonntag startet zunächst meist freundlich mit vielen sonnigen Momenten. Später ziehen dann aus Richtung Atlantikküste immer mehr Wolken herein, die teilweise kräftige Regen dabei haben, örtlich auch Gewitter. Die Temperaturen liegen bei 22 Grad in Eupen und in Aachen und bei 18 Grad in St. Vith und in Hellenthal. Am Abend und in der Nacht regnet es verbreitet immer wieder mal. Die Temperaturen gehen auf 11 bis 6 Grad zurück. In die neue Woche geht es mit vielen Wolken. Gebietsweise gibt's noch ein paar Sonnenmomente, aber auch kräftige Regenschauer sind immer wieder mit dabei und die Temperaturen kommen vorerst nicht mehr über 13 bis 17 Grad hinaus.
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7: Ich bin Diana Kramer. Der Präsident des IFO-Instituts Clemens Fuß warnt angesichts drohender neuer US-Zölle vor erheblichen Risiken für die deutsche Wirtschaft. Der Ökonom befürchtet ernsthafte Folgen, sollte die EU ihrerseits Zölle auf US-Produkte erheben. Falls daraus ein neuer Handelskrieg wird, droht Deutschland in diesem Jahr eine Rezession, sagte Fuß der Bild-Zeitung. US-Präsident Donald Trump hatte angekündigt, die Zölle auf Autos und Lkw aus der EU auf 25% zu erhöhen. Die neuen Sätze sollen bereits ab kommender Woche gelten.
8: Eigentlich hatten USA und EU nach schwierigen Verhandlungen einen Zollsatz von 15% vereinbart, unter anderem wegen des Streits um Grönland verzögert die EU aber die Umsetzung des Pakets. Setzt Trump seine neue, höhere Zolldrohung um, würde das allein die deutsche Autoindustrie jährlich 2,5 Milliarden Euro zusätzlich kosten. Deshalb reagiert die Branche empfindlich und ruft zur Deeskalation auf, nach dem Motto, bei allen Krisen gerade brauchen wir nicht auch noch einen wieder aufflammenden Zollstreit. Jan-Henner Reitze, Berlin.
7: Im vergangenen Jahr hat es weniger Straftaten an Bahnhöfen gegeben, aber mehr Angriffe auf Bahnbeschäftigte. Das ergab eine Auswertung des Interessenverbands Allianz pro Schiene auf Basis der aktuellen polizeilichen Kriminalstatistik.
9: Dass die Bahnhöfe sicherer geworden sind, führt der Verband auf den Einsatz von Security-Leuten und Kameras zurück. Er lobt auch, dass inzwischen an einigen Bahnhöfen ein Alkoholverbot gilt. Sorge gibt es aber wegen der zuletzt fast 2700 Angriffe auf Mitarbeitende. Ein Anstieg um 11% in nur einem Jahr. Nach einer tödlichen Attacke auf einen Zugbegleiter will die Bahn auch mehr Sicherheitskräfte einstellen und testweise sind in einigen Regiozügen 2 Kontrolleure im Dienst. Diese Doppelbesetzung fordert die Eisenbahn- und Verkehrsgewerkschaft in allen Zügen, aber Bund und Länder halten das für unbezahlbar. Aus Berlin, Ursula Winkler.
7: Zum Fußball. Der FC Schalke 04 kehrt nach 3 Jahren in die erste Bundesliga zurück. Schalke machte den Aufstieg durch ein 1:0 gegen Fortuna Düsseldorf bereits am drittletzten Spieltag der zweiten Liga perfekt. Und noch die Ergebnisse der ersten Liga. Leverkusen-Leipzig 4:1, FC Bayern-Heidenheim 3:3, Union Berlin-Köln 2:2, Bremen-Augsburg 1:3, Hoffenheim-Stuttgart 3:3 und Frankfurt-HSV 1:2.
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1: Josef Benedikt Cottolengo wird am 3. Mai 1786 in Bra, einem Städtchen südlich von Turin, geboren. Er ist das älteste von 12 Kindern, doch sollten der Familie 6 der Kinder noch im frühen Alter genommen werden. Seine Mutter ist sehr fromm und besucht jeden Tag die heilige Messe. Schon früh lässt Josef Benedikt seine geistlichen Ambitionen erkennen, wenn er gegenüber Gleichaltrigen verkündet, er wolle nichts weniger als heilig werden. Daher lernt er auch eifrig, auch wenn er etwas resignierend feststellt, dass seine Mitschüler aufnahmefähiger seien als er. Ihr versteht alles gleich und ich verstehe nichts. Seine Mutter empfiehlt ihn, zum heiligen Thomas von Aquin zu beten. Das Gebet trägt Früchte, er gehört bald zu den Klassenbesten. Seine Mutter macht ihn, das Motiv wird für sein weiteres Leben noch prägend werden, mit der Armenpflege vertraut. Sie lässt Josef Benedikt Geld, Kleidung und Lebensmittel zu den Armen bringen. Mit 25 Jahren wird er zum Priester geweiht und zum Vikar ernannt. Sein geistlicher Hunger ist ungebremst und so promoviert er zum Doktor der Theologie an der wiedereröffneten Turiner Universität. Die Verteidigung seiner Arbeit erregt Aufsehen bei den Stiftsherren der Heiligen Dreifaltigkeit. Er wird in diese Priestergemeinschaft aufgenommen. Mitten in Turin kann er Seelsorger sein, Exerzitien abhalten und Vorträge halten. Aufgrund seiner Eloquenz, die ihm den Beinamen Cicero einbringt, könnte er eine universitäre Laufbahn einschlagen. Doch die Vorsehung hat anderes mit ihm im Sinn. Am 2. September 1827, Josef Benedikt ist 41 Jahre alt, kommt es zu einem schicksalshaften Ereignis. Die Familie Ferrario ist auf dem Weg nach Lyon und macht Station in Turin. Die im 6. Monat schwangere Frau Johanna wird von einem starken Unwohlsein befallen, doch sie findet keinen geeigneten Platz. Das Krankenhaus weist sie aufgrund ihrer fortgeschrittenen Schwangerschaft ab, die Entbindungsklinik weist sie wegen ihres Fiebers zurück. Die Polizeiwache schließlich gewährt ihr Unterschlupf in einem armseligen, stallartigen Gebäude. Alle Bemühungen erscheinen vergeblich und so ruft man nach einem Priester. Pater Cottolengo eilt herbei, doch ihm bleibt nichts anderes als die Frau und mit ihr das Kind auf das Sterben vorzubereiten. Nachdem er seine schmerzhafte Aufgabe erfüllt hat, eilt er vor das Allerheiligste. »Mein Gott, warum? Warum wolltest du, dass ich so etwas miterlebe? Was willst du von mir? Man muss etwas tun.« Dann erhebt er sich, lässt die Glocken läuten und zündet sämtliche Kerzen an. »Die Gnade ist gewährt«, sagt er neugierigen Besuchern der Kirche. Er fühlt sich mit einem Mal verwandelt durch diese Gewissheit. Künftig wird er all seine Fähigkeiten, vor allem sein Organisations- und Verwaltungstalent, in den Dienst der Bedürftigen stellen. Sein Leben hat unter dem Eindruck der notleidenden Schwangeren, der nirgends geholfen werden konnte, eine entscheidende Wendung genommen. Seine erste Aufnahmestation für Notleidende sind nicht mehr als 2 Zimmer. Bald melden sich Freiwillige. Der Arzt Dr. Granetti behandelt die Patienten kostenlos, der Apotheker Anglesio liefert die Medikamente und die Damen der Nächstenliebe dienen als Krankenschwestern. Pater Cottolengo vertraut bei seinem Vorgehen voll und ganz auf die Vorsehung gemäß dem biblischen Wort: Euer himmlischer Vater weiß, dass ihr das alles braucht. Sucht aber zuerst sein Reich und seine Gerechtigkeit, dann wird euch alles andere dazugegeben. Doch er trifft nicht nur auf Freunde. Als im Jahr 1831 die Cholera ausbricht, verlangen die Anwohner die Schließung der mittlerweile angewachsenen Krankenhausräume. Pater Cottolengo lässt sich nicht abschrecken, er sagt dazu nur kurz und knapp: Kohlköpfe müssen umgepflanzt werden, wenn sie besser wachsen sollen. Und so gründet er im Norden der Stadt Turin am 27. April 1832 das bis heute bestehende kleine Haus der göttlichen Vorsehung, La Piccola Casa della Divina Provvidenza. Es heißt so, so sagt es Cottolengo, weil es gemessen an der ganzen Welt, die ja ein Haus der göttlichen Vorsehung ist, sicherlich nur ein winziges kleines Haus ist, und weil es kein Menschenwerk ist, sondern ein Werk der göttlichen Vorsehung, in dem sie allein befiehlt, lenkt und regiert. Über dem Eingang steht folgendes Wort des heiligen Paulus, das zugleich Pater Cottolengos Wahlspruch ist: Caritas Christi urget nos, die Liebe Christi drängt uns. Pater Cottolengo sagt immer wieder von sich: Ich bin ein Taugenichts, aber die göttliche Vorsehung weiß gewiss, was sie will. Ich muss ihr nur folgen, Vorwärts in Domino. Wenn mal nicht klar ist, wo das Geld für die Heise herkommen soll, bemerkt er nur, die Vorsehung schickt mir alles. Davon zeugen verschiedenste Anekdoten. Einmal fehlt das Brot für die Notleidenden, Pater Cottolengo betet den ganzen Vormittag zur Jungfrau Maria. Mittags kommt einer an die Pforte und hinterlegt wortlos eine große Menge an Geld. Als einmal die Lebensmittel ausgehen, bittet er die Küchenschwester, vor einem Marienaltar ein Lämpchen anzuzünden. Etwas später liefert ein Unbekannter 15 Kilogramm Reis. Aber das sollte nicht täuschen. Diese so einfach anmutenden Wendungen der Vorsehung beruhen auf einem aufopferungsbereiten, in großer Gottesnähe geführten Leben, das einen ganz fordert und keinen Stillstand bedeutet. So wird aus dem kleinen Haus mit der Zeit ein ganzes Dorf. Es sind Häuser für mittellose Kranke, alte Leute, Blinde, Taube, Epileptiker und psychisch Kranke. Menschen in Not nimmt er auf, selbst wenn sich Widerstände regen. Wir dürfen nicht nach den Ursachen der Krankheit suchen, wir wissen nur, dass jemand erkrankt ist, und zwar an einer Krankheit, deren wegen er überall abgewiesen wird. Darum hat ihn die göttliche Vorsehung zu uns geschickt. Seinen Mitarbeitern rät er: Am meisten sollt ihr die Verlassensten, die Abstoßendsten, die Lästigsten lieben. Sie sind allesamt kostbare Perlen. Wenn ihr richtig begreifen würdet, für welche Persönlichkeiten diese Armen stehen, würdet ihr sie auf Knien bedienen. Denn er ist der festen Überzeugung, die Armen sind Jesus persönlich und wir müssen ihnen daher dienen. Alle Armen sind unsere Herren und die sichtlich Abstoßendsten unter ihnen noch viel mehr. Sie sind wahre Schätze. Am 30. April 1842 stirbt Josef Benedikt Cottolengo an Typhus. Er ist 56 Jahre alt. 1917 wird Pater Cottolengo selig gesprochen und am 29. April 1934 von Pius XI. Heilig gesprochen. Sein Werk lebt weiter. Allein in Italien gibt es 35 Ableger seines Hauses der göttlichen Vorsehung. Darüber hinaus sind Cottolengos Mönche in der Schweiz, Äthiopien, Kenia, Tansania, Indien, Ecuador und in den Vereinigten Staaten tätig.
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Hallo und herzlich willkommen. Sie hören einen Beitrag der Stiftung Missionswerk Werner Heukelbach zum Thema Glauben und Leben. Es gibt eine englische Legende, wonach die Menschen am Anfang ihrer Geschichte in einem wunderbaren Garten lebten. Sie waren geborgen und zufrieden. Eine hohe Mauer umgab den Garten, doch niemand fühlte sich dadurch eingeengt. Eines Tages jedoch sagte ein Menschenkind den anderen: Man traut uns nicht. Die Mauer engt uns ein. Sie wehrt uns die weiten Räume des Lebens. Auf, lass uns die Mauer niederreißen. So geschah es dann auch. Doch dann machten die Menschenkinder eine furchtbare Entdeckung. Was geschah und was diese uralte Legende uns zu sagen hat, Rudolf Gerhard hat sich Gedanken gemacht. Bleiben Sie dran.

Hinter der Mauer gähnte nämlich ein tiefer Abgrund. Jetzt erst stellten sie fest, die Mauer war für ihren Schutz da, wollte ihr Leben sichern. Aber jetzt war sie eingerissen und die Folge? Aus Bewahrung war Bedrohung geworden. Und das Fazit? Fortan saßen die Menschenkinder ängstlich in der Mitte des Gartens und wagten nicht mehr die freien und unbekümmerten Spiele wie früher. Liebe Zuhörer, soweit diese Legende. Ich habe mich gefragt bei unserer Themenstellung, passt dieses Bild noch in unsere heutige Gesellschaft? Gut, man hat den göttlichen Schutzraum demontiert, aber man sitzt nicht wie bei dieser Legende in der Mitte des Gartens und hat Angst, im Gegenteil. Der Mensch unserer Zeit bewegt sich freier und ungezwungener denn je. Aber, um es gleich vorab zu sagen, die Demontage Gottes hat dem Menschen keine Freiheit gebracht, im Gegenteil. Die Loslösung von der göttlichen Autorität ist die Knechtung an das eigene Ego. Und damit verbunden der Verlust von Identität und Lebenssinn. Liebe Zuhörer, wenn es kein Woher und Wohin mehr gibt, dann wird dieses Leben zur einzigen Spielwiese des Wozu. Und allein das ist schon die Hölle. Die Spezies Mensch ist zur Freiheit geschaffen und stellt doch fest, dass sie in einem Käfig lebt. Und weil wir das letztlich wissen, lautet die Devise Ausleben auf allen Ebenen. Denn der große Spielverderber wartet schon auf uns, der Tod. Individualismus ist angesagt, du bist es dir wert, wurde zum Megaschlagwort derer, die um uns werben. Der Mensch wird auf der einen Seite zum egoistischen Mittelpunkt, aber, und das ist das Absonderliche, eingebunden in ein uniformiertes Massendenken. Man hämmert uns in der Werbung durch diesen Slogan immer wieder ein, Lebenssinn definiert sich entscheidend und letztlich über Lebensgenuss. Man spricht trotz aller Individualität zu Recht vom Massenmenschen. Ein solcher Mensch gibt sein Leben und seine Verantwortung an die Masse ab. Und weil das so ist, wird und ist der Mensch manipulierbar. Aber wir lieben trotz aller modernen Autonomie diese Massenetikettierung. Warum? Ganz einfach. Gesellschaft wird zum Schuldigen und damit reduziert sich meine Eigenverantwortung. Merken Sie, wir sind mitten im Thema. So ist das zu verstehen, dass Ulrich Wickerts Buch »Der Ehrliche ist der Dumme« zum Bestseller wurde. Wer will schon der Dumme sein? Jeder bringt doch sein Schäfchen ins Trockene. Ich habe ein Recht darauf. Und genau an diesem Punkt wird es bereits gefährlich. Vor weit über 2000 Jahren sagte der Prophet Hosea, indem er Menschen beschrieb, die genau in unsere Zeit passen. Er beschrieb sie mit den Worten, da waren Menschen, die Grenzen verrückten. Hosea 5, Vers 10. Wie sieht das ganz praktisch aus? Nehmen wir den Bereich der Wissenschaft. Der Theologe Stefan Holthaus stellt fest, dass der Mensch im Bereich der wissenschaftlichen Machbarkeit vermehrt zur Verfügungsmasse degradiert. Denken wir an die Wertevermittlung in dem Bereich von Ehe und Familie, Grenzverrückung bis hin zur völligen Demontage von Ethik und Moral. Der Journalist Peter Hane stellt zu Recht fest, Familie ist oft nur der Ort für Vorschriften und weniger der Vorbilder. In der Familie werden Werte erlebt oder eben nicht. Liebe Zuhörer, Individualismus findet auch Ausdruck im Bereich der Religionen. Wir sind ja eben nicht unreligiös, im Gegenteil. Aber wer genau hinsieht, wird feststellen, wir leben in einer Zeit religionsfreundlicher Gottlosigkeit. Halten wir bitte inne. Wir alle stehen in der Verantwortung und deshalb müssen wir wieder eine gemeinsame Moral und eine

Ohne Gott leben Menschen oft einen zügellosen sexuellen Individualismus, der sich ohne Grenzen bis zur Perversion auslebt. Die Zahl missbrauchter Kinder nimmt zu, an die Dunkelziffer wollen wir lieber nicht denken. Die Bundesregierung debattiert über die Pille danach, man nennt das hormonelle Nachverhütung, natürlich rezeptfrei, einfach Spaß ohne Grenzen und ohne Verantwortung. Wir amüsieren uns zu Tode, heißt der Bestseller des Amerikaners Neil Postman. Bei allem Negativen wollen wir aber nicht alles mies machen. Doch, es gibt sie noch, die ethisch-moralische Grundeinstellung. Aber, und das ist jedoch das Fatale, nicht mehr in der Bindung göttlicher Autorität. Die Motivation ist, wenn überhaupt, noch an ein humanistisches Gedankengut gebunden. Aber die Bibel zeigt diesem guten Kern des Menschen die berühmte rote Karte. Wir haben zu akzeptieren und, darf ich das auch deutlich sagen, zu kapieren, dass unsere Beziehungslosigkeit zu Gott das eigentliche Dilemma ist. Es läuft vieles aus dem Ruder, weil wir den Steuermann aus unserem Lebensboot geworfen haben. Die Bibel nennt das bedingungslos Sünde. Der Mensch ist sich alles bestimmende Mitte, losgelöst vom Schöpfer, getrieben von seiner eigenen Machbarkeit und Arroganz. Wir leben in der Tat nach dem Kinofilm mit James Dean jenseits von Eden. Was ist zu tun? Ganz einfach. Zurück in die Gemeinschaft Gottes. Ich bin der Herr, dein Gott. Damit beginnen die 10 Gebote. Vor dem Imperativ, du sollst, steht der Hinweis, ich bin. Ich bin der Herr, dein Gott, kommt vor der Aufforderung der Gebote. Kurz, zuerst der Bezug, dann das Tun. An diese Reihenfolge müssen wir uns halten. Die Einladung, zuerst in die Gemeinschaft Gottes zu kommen, knüpft direkt an den Sündenfall an. Gott selbst stellt sich wieder in den Mittelpunkt. Wir müssen zurück zur Autorität Gottes, diesem unveränderlichen Maßstab. Ethik und Moral müssen wieder von Gott programmiert sein. Und dann werden wir Werte bekommen, die auch dem zwischenmenschlichen Miteinander wieder eine völlig neue Qualität geben. Ich bin, so hat sich Gott einem Mose in der heißen Wüste Midians vorgestellt. Ich bin, das ist Allgegenwart in Vergangenheit, Gegenwart und Zukunft zugleich. Ich bin, diese Aussage greift der menschgewordene Gott in Jesus Christus während seines Erdenlebens immer wieder auf und demonstriert und repräsentiert damit Gott selbst. Was resultiert daraus? Letztlich reduziert sich biblischer Glaube auf diesen persönlichen Gottesbezug. Gott bietet uns in Jesus Christus diesen Rückweg in seine Gemeinschaft an. Aber dieses globale Angebot der Versöhnung in Jesus wird nur in der persönlichen Beziehung erlebt. Nehmen wir ein Beispiel. Johannes der Täufer ruft im Blick auf Jesus Christus: Siehe das Lamm Gottes, das die Sünde der Welt trägt. Das ist eine globale Tatsache, allumfassend. Aber wird sie deshalb von jedem erfahren? Natürlich nicht. Es muss zu dem kommen, was der Evangelist Johannes beschreibt. So viele ihn aber aufnehmen, werden Kinder Gottes genannt. Das globale, allumfassende Angebot Gottes muss in einen persönlichen Bezug, ein persönliches Ja einfließen, sonst ist es wirkungslos. Noch einmal, es geht nicht um unsere Erfahrung, es geht um eine Beziehung. Es geht nicht um eine Akzeptanz, sondern um eine Entscheidung, eine persönliche Entscheidung für Jesus Christus. Lass dich versöhnen mit Gott, ist die beste Befehlsform, die es gibt. Komm heraus aus deiner egoistischen Sucht nach persönlicher, individueller Befriedigung, hinein in eine tiefe Befriedung mit Gott. Und diese Einladung, diese Versöhnung ist keine Religion, kein Programm, kein Verhaltensmuster, sondern der gekreuzigte Gottessohn. Gottes Einladung an uns Menschen ist immer die Einladung zum Kreuz. Hier und nur hier ist der Gekreuzigte als Ich Bin die Antwort an eine orientierungslose, ziellose und verlorene Welt. Ich bin der Weg, die Wahrheit und das Leben. Niemand kommt zum Vater als allein durch mich. Diese Gemeinschaft ist nicht nur ewige Errettung, sondern auch Grundlage für ein sinnvolles, ja begeistertes Leben. Heraus aus einer gottlosen Massenbewegung, für die allein das

0: Heute und das Jetzt zählt. Hinein in eine Gemeinschaft mit neuem Lebenssinn und menschlicher Würde und einer Freiheit, die sich ausrichtet an den liebenden Grenzen eines wunderbaren und lebendigen Gottes.
1: 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Ganz einfach per E-Mail an radio@heukelbach.org oder per Post an Stiftung Missionswerk Werner Heukelbach in 51700 Bergneustadt. Mein Name ist Christian Kaspari und ich sage Tschüss, bis zum nächsten Mal.
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1: Der Sonntag startet zunächst meist freundlich mit vielen sonnigen Momenten. Später ziehen dann aus Richtung Atlantikküste immer mehr Wolken herein, die teilweise kräftige Regen dabei haben, örtlich auch Gewitter. Die Temperaturen liegen bei 22 Grad in Eupen und in Aachen und bei 18 Grad in St. Veit und in Hellenthal. Am Abend und in der Nacht regnet es verbreitet immer wieder mal. Die Temperaturen gehen auf 11 bis 6 Grad zurück. In die neue Woche geht es mit vielen Wolken. Gebietsweise gibt's noch ein paar Sonnenmomente, aber auch kräftige Regenschauer sind immer wieder mit dabei und die Temperaturen kommen vorerst nicht mehr über 13 bis 17 Grad hinaus.
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2: Ich bin Diana Kramer. Der Präsident des IFO-Instituts Clemens Fuß warnt angesichts drohender neuer US-Zölle vor erheblichen Risiken für die deutsche Wirtschaft. Sollte die EU ihrerseits Zölle auf US-Produkte erheben und ein neuer Handelskrieg ausbrechen, drohe Deutschland in diesem Jahr eine Rezession, sagte Fuß der Bild-Zeitung.
3: US-Präsident Trump hat angekündigt, die Zölle auf Autos und Lastwagen aus der Europäischen Union von 15% auf 25% zu erhöhen. Die neuen Sätze sollen bereits ab kommender Woche gelten. Wie soll die EU darauf reagieren? Jens Üdekum, Berater am Bundesfinanzministerium, rät, abzuwarten. Zunächst solle geprüft werden, ob die angekündigten US-Zölle tatsächlich erhoben würden. Für diesen Fall sprach er sich allerdings für angemessene Gegenmaßnahmen der EU aus. Dirk Zeitler, Berlin.
2: Knapp ein Jahr ist die schwarz-rote Bundesregierung nun im Amt. Eine Mehrheit der Bundesbürger rechnet aber nicht damit, dass die Koalition aus Union und SPD noch bis zum Ende der Wahlperiode 2029 halten wird. 58% sagten in einer Insa-Umfrage für die Bild am Sonntag, dass die Koalition bis dahin nicht überdauern wird. Rund 3/4 der Befragten gaben außerdem an, mit der Arbeit der Bundesregierung unzufrieden zu sein. Das Geschäft mit Bio-Lebensmitteln in Deutschland hat zum Start ins Jahr weiter angezogen. In den ersten 3 Monaten stieg der Umsatz im Vergleich zum ersten Quartal 2025 um 6% auf mehr als 4,9 Milliarden Euro. Das geht aus Daten des Bundes Ökologische Lebensmittelwirtschaft hervor. Deutliche Umsatzzuwächse gab es bei Fleischersatzprodukten, Süßwaren und Tiefkühlkost. Zum Fußball. Der FC Schalke 04 kehrt nach 3 Jahren ins Bundesliga-Oberhaus zurück. Die Königsblauen machten den Aufstieg durch ein 1:0 gegen Fortuna Düsseldorf perfekt. Union Berlin hat einen wichtigen Schritt Richtung Klassenerhalt in der ersten Bundesliga gemacht. Die Eisernen spielten zu Hause gegen Köln 2:2. Unionstrainerin Marie-Louise Eta bei DAZN.
4: Ich finde, dass das heute absolut verdient war. Die Mannschaft hat einfach gezeigt, dass sie nicht aufgibt, dass sie da sind. Und heute ist es halt schön, dass sie sich dann auch mit dem 2:2 belohnen konnten.
2: Die weiteren Ergebnisse: Leverkusen-Leipzig 4:1, FC Bayern-Heidenheim 3:3, Bremen-Augsburg 1:3, Hoffenheim-Stuttgart 3:3 und Frankfurt-HSV 1:2.
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Ja, und Sie sind natürlich weiterhin eingeschaltet bei Ihrem Sender mit der tanzenden Antenne bei Radio 700 auf UKW 90,1, 101,2 und 101,7 Megahertz. Zu einer neuen Ausgabe des Musikantenfrühstücks begrüße ich am Mikrofon Ihr Hubert. Und ich wünsche Ihnen natürlich auch heute viel Spaß beim Reinhören, den super, super guten Empfang und für alle draußen im weiten Radioland aus unserem Studio hier in Bütchenbach einen wunderschönen guten Morgen.

Jawohl, und das war es, das Schwabenland-Duo Andrea und Peter, begleitet von der Blaskapelle Charisma. Zeit für Blasmusik hieß diese wunderschöne Polka zum Einstieg in unser heutiges Musikantenfrühstück hier bei Radio 700, zu dem ich Sie natürlich aufs Herzlichste willkommen heiße. Was haben wir heute dabei? Natürlich viel, viel Musik. Es geht natürlich um die Blasmusik. Aber erstmal herzlichen Glückwunsch allen Geburtstagskindern der vergangenen Woche und denen des heutigen Sonntags. Und allen Namenstagskindern, da kann ich auch nur sagen, die allerherzlichsten Glückwünsche. Und allen Kranken wünsche ich auch heute eine gute Besserung, dass sie ganz schnell, ganz gesund wieder ganz vorne mitmischen können. Und liebe Sonntagsgrüße gehen auch heute in alle Krankenhäuser, in alle Senioren- und Pflegeheime und ganz besonders an unsere Nachbarn hier im Seniorenheimhof von Bütchenbach. Und euch allen wünsche ich einen angenehmen, ruhigen Sonntag. Ja, das darf nicht fehlen. Zum Musikantenfrühstück, die Tradition mittlerweile. Und das sind heute das Gebirgsmusikkorps 8 der 1. Gebirgsdivision Garmisch-Partenkirchen. Hier ist der deutsche Kaisermarsch.

Jawohl, Pum, bis zum letzten Tönchen. Und das waren sie, die Blaskapelle. Die neue böhmische Blasmusik, so heißt sie. Und das war Musik hält fit, diese flotte, flotte Polka. Ich denke mal, das konnte man auch als Weckruf heute Morgen sehen. Aber auch, der war schon da, der Weckruf. Na, sagen wir mal, Weckruf Nummer 2 war das. So, und Blasmusik gibt's an diesem Wochenende reichlich, sage ich jetzt mal. Am 1. Mai in Glien, Polka Plus. Gestern Abend ein Feuerwerk der guten Laune im Saal Herbrand in Niedrum. Das letzte Konzert, der vorläufig letzte Konzert der Eifler Musikanten. Gute Laune war 100% garantiert und alle sind voll mit perfekter Blasmusik auf ihre Kosten gekommen. Ja, und dann hätten wir heute, der 3.5., Musik für Tets. Und das Ganze mit Märschen, Polkas, Popmedleys und Walzer in der Bürgerhalle in Wolfort. Und herzlich dazu einladen, der musikfreien Harmonie Wolfort. Und dann, und das dürfen Sie auch auf keinen Fall verpassen, der 3.5., also der heutige Sonntag, die Weißensteiner 7 mit ihrer Wirtshausmusi ab 17 Uhr im Saal Jaspech in Möhringen. Der Einlass ist ab 16 Uhr. Und wie gesagt, auf keinen Fall verpassen, nämlich Blasmusik vom allerfeinsten wird Ihnen am heutigen Nachmittag dort geboten. Ja, was biete ich Ihnen jetzt? Das hier. Der Geburtstagsmarsch von Ernst Mosch und seinen Original-Egerländer Musikanten. Für alle Geburtstagskinder der vergangenen Woche, für die des heutigen Tages, aber heute ganz besonders. Und hören Sie mein Papierchen knistern hier. Gertrud Anselment, für Anni Gelsenleuchter, für Anna Maria Pistol, für Willi Schneider, für Lena Dümmer, für Franz Josef Dümmer und für Irmgard Breuer. Und aus dem Studio hier die allerherzlichsten Glückwünsche. Musik.

So, ich hoffe, das Ständchen ist bei allen Geburtstagskindern angekommen und auch bei dir, lieber Willi Schneider, also Möff in Heschel. Er feiert am 2.5., also gestern, seinen 74. Geburtstag, also der Willi Schneider in Heschel. Und hier heißt es, wir wünschen ihm alles Liebe und Gute zu seinem Ehrentag, vor allem Dingen ganz viel Gesundheit von ganzem Herzen. Das wünschen Hermann Josef und Renate Göbel aus Gerolstein. Das war der Gruß, wo ich letzten Sonntag schon begonnen habe. Naja, sagen wir mal, das war der kleine Vorgeschmack für heute. Und gewünscht wurde zu dieser Musik für dich, lieber Willi, die Fest-Wies-Polka. Und hier sind sie, die Bauernkapelle Mindersdorf. Zu diesem Zeitpunkt unter der Leitung von Hermann Reichle.

Ach ja, eine ganz herrliche Nummer, diese Festwies-Polka der Bauernkapelle Mindorsdorf. So, die nächsten Geburtstagsglückwünsche um 8:24 Uhr. Sie gehen nach Nettersheim. Sie sind bestimmt für Gertrud Anselmann. Liebe Gertrud, Sie feierten gestern Ihren 90. Geburtstag. Und dazu grüßen und gratulieren der Singkreis Nettersheim. Ja, und ich schließe mich diesen Wünschen an und wünsche Ihnen noch viele schöne und gesunde Jahre im Kreise Ihrer Lieben. Und hier ist eine der schönsten Polkas. Eine der allerschönsten. So, jetzt muss ich noch hier auf die Nummer 7 gehen. So, hier ist er.

Ja, das war mit den allerherzlichsten Sonntagsgrüßen nach Nettersheim Ernst Mosch und seiner Original Egerländer Musikanten. Das war es im Jahr 1988, der böhmische Wind, der ihnen hier um die Ohren gepfiffen hat um 8 Uhr und 32 Minuten. So, die nächsten Geburtstagsglückwünsche, da muss ich mein Papierchen mal herbeikramen. So, die nächsten Geburtstagsglückwünsche, sie gehen nach Langen in Hessen. Sie sind bestimmt für Anni Gelsenleuchter. Liebe Anni, du feierst es am 30. April deinen 55. Geburtstag und dazu natürlich die allerherzlichsten Glückwünsche von Laura und Ferdinand und natürlich nicht zuletzt mit einem dicken Schmatzer von deinem Schatz Jürgen. Ja, und wir, die Büllinger, wir schließen uns natürlich diesen Wünschen an und wünschen dir für die Zukunft nur das Allerbeste. Die Musik dazu, zwei Herzen und ein Schlag, und ich hoffe, dass ich die richtige Version rausgesucht habe. Hier sind Ernst Mosch und seine Original Egerländer Musikanten.

Jawohl, mit den allerherzlichen Sonntagsgrüßen nach Langen. Das waren Michael Klostermann mit seinen Musikanten. Hör auf dein Herz. Wunderschöne Klänge im Dreivierteltakt. So, jetzt geht's hier weiter. Natürlich mit Geburtstagsglückwünschen. Und der nächste, der geht nach Dreiborn. Er ist bestimmt für Anna-Maria Pistol. Liebe Anna-Maria, Sie fahren am 28. Nein, da ist noch immer schon wieder was, was warten muss. So, dann machen wir ein klein bisschen Musik. Wir bleiben runter bei Michael Klostermann und seinen Musikanten. Hier ist für Sie, sind für Sie die Hu-A-Hu-Polka.

Jawohl, Huahu mit Michael Klostermann und seinen Musikanten Ardo und 41 Minuten. Ja, und das kann passieren, wenn man seine Mails nicht richtig durchliest. Aber liebe Anna-Maria, da wissen Sie, was in Kürze sonntags morgens beim Musikantenfrühstück auf Sie zukommt. Nämlich Geburtstagsglückwünsche für Sie, für den 28. Mai oder was, der 6. Ist egal, auf alle Fälle für Ende Mai sind Ihre Geburtstagsglückwünsche denn mit von der Partie. So, jetzt habe ich hier Musik aufliegend von Ernst Mosch und seinen Original Egerländer Musikanten. Und hier geht es ab auf die Vogelwiese. Und das mit den allerherzlichsten Sonntagsgrüßen für zwei Büllinger Mädels.

Jawohl, und das war eine Produktion aus dem Jahre 1962. Ernst Mosch und seine Original-Egerländer Musikanten auf der Vogelwiese. Es ist jetzt fast 8 Uhr und 46 Minuten. Das bedeutet,

0: Hier gibt es in Kürze den Wetterbericht, das Neueste aus aller Welt und anschließend Teil 2 unseres Musikantenfrühstücks hier bei Radio 700. Bleiben Sie eingeschaltet. Ich freue mich auf Sie, denn ich habe noch etliche Geburtstagsglückwünsche, die raus müssen in zweiter Radio. Dann Sonntagsgrüße, die raus müssen in zweiter Radio. Dann ganz interessante Veranstaltungstipps. Also bleiben Sie eingeschaltet.
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0: Der Sonntag startet zunächst meist freundlich mit vielen sonnigen Momenten. Später ziehen dann aus Richtung Atlantikküste immer mehr Wolken herein, die teilweise kräftige Regen dabei haben, örtlich auch Gewitter. Die Temperaturen liegen bei 22 Grad in Eupen und in Aachen und bei 18 Grad in St. Veit und in Hellenthal. Am Abend und in der Nacht regnet es verbreitet immer wieder mal. Die Temperaturen gehen auf 11 bis 6 Grad zurück. In die neue Woche geht es mit vielen Wolken. Gebietsweise gibt es noch ein paar Sonnenmomente, aber auch kräftige Regenschauer sind immer wieder mit dabei und die Temperaturen kommen vorerst nicht mehr über 13 bis 17 Grad hinaus.
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2: Ich bin Diana Kramer. Zuletzt hatten die USA angekündigt, 5000 US-Soldaten aus Deutschland abzuziehen. Jetzt spricht US-Präsident Donald Trump von weit mehr als 5000. Die NATO und Bundesverteidigungsminister Boris Pistorius versuchen, gelassen darauf zu reagieren.
3: Dass hier US-Soldaten stationiert sind, sei im Interesse Deutschlands und Europas, so Pistorius, aber auch im Interesse der USA. Gleichzeitig unterstreiche die Abzugsankündigung, dass Europa selbst mehr Verantwortung für seine Sicherheit übernehmen müsse. Dieser Weg sei eingeschlagen. Wie, wann und wo genau die USA Truppen aus Deutschland abziehen wollen, ist noch unklar. Ähnliche Ankündigungen hatte es auch schon in der ersten Amtszeit von US-Präsident Trump gegeben. Jan-Henner Reitze, Berlin.
2: Gleichzeitig spitzt sich der Handelskrieg zwischen der EU und den USA erneut zu. Trump hatte angekündigt, die Zölle auf Autos und Lkw aus der Europäischen Union schon ab der kommenden Woche auf 25% zu erhöhen. Der Präsident des IFO-Instituts, Clemens Fuß, warnt in der Bild, sollte auch die EU ihrerseits Zölle auf US-Produkte erheben, drohen erhebliche Folgen für die Wirtschaft und Deutschland eine Rezession. Buckelwal-Timmy ist in der Nordsee freigelassen worden. Doch nach der aufwendigen Rettungsaktion bleiben viele Fragen offen.
4: Wo Timmy sich aktuell rumtreibt, weiß im Moment niemand so richtig. Die Privatinitiative wollte den Wal eigentlich mit einem Sender verfolgen, aber bisher kommen keine Daten an. Auch wie es ihm geht, ist deshalb unklar. Viele Experten bleiben deshalb skeptisch und sagen, die Chancen stehen eher schlecht, dass Timmy überlebt. Und falls der Wal wieder an eine Küste schwimmt, wird zum Beispiel in Dänemark nicht eingegriffen. Dort gilt, Strandungen gehören zur Natur und man will Tiere nicht zusätzlich stressen. Zoe Tassovali, Redaktion.
2: Zum Fußball. Der FC Schalke 04 kehrt nach 3 Jahren zurück in die Bundesliga. Schalke machte den Aufstieg durch ein 1:0 gegen Fortuna Düsseldorf bereits am drittletzten Spieltag der zweiten Liga perfekt. In der ersten Bundesliga hat Leverkusen im Kampf um die Champions-League-Plätze einen wichtigen Erfolg gefeiert. Die Werkself besiegte Leipzig mit 3:1. Der FC Bayern kam gegen Schlusslicht Heidenheim nur zu einem 3:3. Außerdem Union Berlin-Köln 2:2, Bremen-Augsburg 1:3, Hoffenheim-Stuttgart 3:3. Und Frankfurt HSV 1:2.
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Jawohl, und das waren zum Einstieg in die zweite Stunde Musikantenfrühstück hier bei Radio 700. Die fidelen Münchhäuser unter der Leitung von Andreas Germann. Das war der Parade-Defiliermarsch, den Sie hier live und in Farbe, sage ich mal, gehört haben. So in der zweiten Stunde, was habe ich dabei? Natürlich erstmal ganz interessante Veranstaltungstipps. Und dann habe ich noch ein paar Geburtstagsglückwünsche, die raus müssen in zweiter Radio. Und einen Sonntagsgruß, der ebenfalls raus muss. Und da starten wir mit den Veranstaltungstipps. Und da hätten wir als erstes jetzt am heutigen Sonntag ab 17 Uhr im Saal Jaspisch in Mürringen. Wirtshaus Musi vom allerfeinsten mit den Weißensteiner 7. Und das sollten Sie auf keinen Fall verpassen. Also heute, 3. Mai 2026, Saal Jaspisch in Mürringen. Die Weißensteiner 7 zur Wirtshaus Musi. Einlass 16 Uhr, der Start ist ab 17 Uhr. Und dann, ich habe es eben schon gesagt, Musik für Tets. Das Frühlingskonzert des Musikvereins Harmonie Wolfert am heutigen Sonntag, 3.5. im Bürger- und Vereinshaus in Wolfert. Der Konzertbeginn ist ab 16 Uhr. Reichhaltiges Kuchenbuffet zur Einstimmung auf das Konzert ab 15 Uhr. Märsche, Polkas, Popmedleys und Walzer. Der Eintritt kostet 3 Euro an der Tageskasse. Herzliche Einladung an alle der Musikvereinen Harmonie Wolfort. So, dann hätten wir den 4. Mai, das ist morgen, der morgige Montag, die Kirmes in Oberhausen. Und dort gibt's ebenfalls Blasmusik vom Allerfeinsten. Ab 18 Uhr mit Polka Plus. So, und jetzt gibt's hier um 9 Uhr und 3 Minuten auch Blasmusik vom Allerfeinsten mit den originalen Nattheimer Blasmusikanten unter der Leitung von Peter Schröppel. Hier ist das kleine Grammophon. Musik.

Jawohl, sie war mein Ideal und das waren sie, die Nattheimer Blasmusikanten. Und hier geht es weiter mit Veranstaltungstipps. Da hätten wir den 8. Mai. An diesem Freitagabend lädt der Musikverein Lyrahöfen ein zu bekannten Melodien der Filmmusik. Das Ganze in der Vereinshalle in Höfen, wie gesagt, am 8. Mai ab 20 Uhr. Der Eintritt ist frei. So, und dann hätten wir dann den 9.5. im Gemeindehaus in Hümmel das Konzert, das Frühlingskonzert des Musikvereins Hümmel. Das Ganze startet ab 19 Uhr im Gemeindehaus in Hümmel. So, und dann hätten wir dann das Brunnenfest am 9. und 10. Mai, das Brunnenfest in Marmagen, verbunden mit dem Kreistamburfest am 9. und 10. Mai und am Samstag, den 9. Mai, 18 Uhr Dämmershoppen mit dem Tamburchor Heran Morspa, dem Tamburchor Niederdres und dann mit dem Tamburchor Malberg. Und ab 20 Uhr mit von der Partie, das sind Polka Plus, also in Marmagen zum Brunnenfest, verbunden mit dem Kreistamburfest, das ist für den Samstag. Und dann der Sonntag, ab 10 Uhr die Heilige Messe, ab 11 Uhr der Frühschoppen, ab 12.30 Uhr die Ehrungen, ab 13.30 Uhr Gastbeiträge und wir sind dann auch mit von der Partie der Königliche Spielmannszug Büllingen und der Königliche Spielmannszug Bütchenbach-Berg. Also BBB ist mit von der Partie auf dem Brunnenfest in Marmagen am kommenden Sonntag. Ja, und dann ab 16.45 Uhr das Blasorchester Marmagen gibt sein Bestes, ebenfalls mit Blasmusik vom Allerfeinsten. Und hier für Sie jetzt, und ich sage mal, liebe Geburtstagskinder, hier werden Blumen übermittelt von den Hergolzhäuser Musikanten, und hier heißt es in diesem schönen Polka-Lied: Blumen für dich.

Jawohl, Blumen der Liebe blühen nur für dich. Das waren sie, die Herrgoldshäuser Musikanten. Die Leitung, Rudi Fischer. So, wir sind noch bei den Veranstaltungen. Wir sind angekommen beim 14. Mai. Und dann gibt's den Vatertagsbiergarten im Bürgerhaus in Wolfert ab 11.30 Uhr. Und dort ist natürlich fürs leibliche Wohl bestens gesorgt. Und alle Einkünfte oder Einnahmen, die gehen dem Erhalt oder sind für den Erhalt des Bürgerhauses Wolfert. Also 14. Mai. Ab 11.30 Uhr Vatertagsbiergarten in Wolfert mit Live-Musik, Bier, Grill, Kaffee und Kuchen. Und dann der 14. Mai, der Vatertag in Wershofen. Ab 12 Uhr an der Turnhalle mit der Blaskapelle Eifelgold. Fürs leibliche Wohl ist mit allerlei Leckereien vom Imbissstand und einem reichhaltigen Kuchenbuffet bestens gesorgt. Auf euren Besuch freuen sich die Wershofener Musikanten. Und dann hätten wir noch was für den Mai, das ist der 31. Mai ab 11 Uhr im funkelnagelneuen Dorfsaal in Büllingen, die Frühlingsharmonie des Königlichen Musikvereins Harmonie Büllingen. Und als Gastverein treten auf die Spielgemeinschaft Rochrath Krinkelt Wirtsfeld. Der Eintritt ist frei und natürlich ist auch hier fürs leibliche Wohl. Und da brauchen Sie eigentlich gar nicht zu kochen, nämlich es gibt leckere Burger, auch in vegetarischer Form erhältlich. Also 31. Mai ab 11 Uhr im Dorfsaal in Büllingen, die Frühlingsharmonie des Königlichen Musikvereins Harmonie Büllingen. Und dann hätten wir jetzt Musik von den Murgtal-Musikanten. Wir heißen es jetzt Zwei Rehbraune Augen.

Jawohl, wunderschöne Klänge im Dreivierteltakt von den Murgtal-Musikanten. So, da ist mir noch ein Veranstaltungstipp untergegangen. Am 3. Mai, am heutigen Sonntag, lädt der königliche Kleintierzucht Freien Weifert und Umgebung ein zum Grilltag im Himmelchen in Weißig, die Skihütte in Weifert. Und gewandert darf werden ab 10.30 Uhr und der Grill ist ab 13 Uhr geöffnet. Wie gesagt, herzliche Einladung an alle der königliche Kleintierzucht Freien Weifert und Umgebung. Und dann hätten wir den 12.06. 100 Jahre Tamburkoch Kalter Herberg, verbunden mit dem 151. Verbandsfest der Vereinigten Spielmannszüge Nordeifel. Freitag, der 12.06. ab 18 Uhr der Sternmarsch, ab 21 Uhr steigt die Megafete in der Vereinshalle. Und dann Sonntag, 14.06. 14.30 Uhr großer Festumzug durchs Dorf und anschließend Preisverteilung und gemütliches Beisammensein an und in der Vereinshalle. Und ab 19 Uhr wird das Weltmeisterschaftsspiel übertragen, Deutschland gegen Curaçao. Und dann hätten wir den 5. und 6. September 50 Jahre musikfreien Eifelklänge Hirhan Morsbach. Darüber mehr in den nächsten Sendungen. Und dann am 6. September laden die Seniorenbläser ein zu ihrem 40-jährigen, ich meine, es wäre das 40-jährige Jubiläum. Und das Ganze findet statt, da muss ich mal ein bisschen blättern hier, in der Freizeithalle in Schönberg, jawohl, zum 40-jährigen Jubiläum, aber darüber auch mehr in einer der nächsten Sendungen. Dann 19. September 2026, 40 Jahre Ulfbachtaler Musikanten und zu den Gratulanten gehören die Egerländer 6. Und dann hätten wir dann noch die original jungen Oberkrainer am Sonntag, 11. Oktober, 15 Uhr im Triangel. Auch darüber mehr in einer der nächsten Sendungen. So, jetzt greife ich zu den anderen Papierchen hier. Und da geht es noch um Geburtstagsgrüße. Und da gehen sie nach, unter anderem nach Heschel. Und hier heißt es: Marianne und Helmut, das ist Mythes, gratulieren aus dem Westerwald. Am 19.04. feierte Lena Dümmer ihren 68. Geburtstag. Und am 2.05. feierte Möff aus Heschelt seinen Geburtstag. Und dann hätten wir noch am 3.05., also heute, feiert Franz Josef Dümmer seinen 67. Geburtstag. Und dann heißt es: mit 66 fängt das Leben erst an. Und der Schwager sagt, die einen sagen so und die anderen sagen so. Und da soll er aber selber rausprobieren, wie das denn eigentlich richtig ist. Grüße und Glückwünsche von Marianne und Helmut aus der Zehntstelle. Und hier sind sie, die alten Freunde. Musik.

Jawohl, die alten Freunde zu den Grüßen und Glückwünschen aus dem Westerwald von Marianne und von Helmut. 9 Uhr und 22 Minuten, jetzt habe ich den letzten Geburtstagsglückwunsch für heute. Und hier heißt es, unsere Freundin Irmgard Breuer aus Dreimühlen feiert am 2. Mai ihren Geburtstag. Es war der 78. Dazu möchten wir ihr herzlich gratulieren. Wir wünschen ihr Glück, Zufriedenheit, weiterhin Lebensfreude und ein langes Leben. Hoffentlich behält sie noch lange ihre Schlagfähigkeit und ihren Witz und ihre Schaffenskraft. Und das ist doch alles gut. Haltet mir den Daumen, dass das so bleibt. Es gratulieren und grüßen ihre Altarsgeschenk, ihr Altarsgeschenk, nein, zuerst mal Heinz und Claudia Fassbender, Johanna Vossel, Fritz Rang, Elisabeth Züll, Hans-Peter Biert und die Freundin Tina und nicht zuletzt mit einem dicken Schmatzer, ihr Altargeschenk Toni und hier die Musik dazu, ein Teil der Musik dazu.

Mit den allerherzlichsten Sonntagsgrüßen nach Disternich, das war das Zigeunerkind. Peter Schad und seine oberschwäbischen Dorfmusikanten. So, eben jetzt zum letzten Gruß kommen. Es ist ein Sonntagsgruß. Nein, ein Wonnegruß für den Monat Mai, sagen wir mal so. Habe ich hier noch einen ganz interessanten Veranstaltungstipp, nämlich die James Brass feiert ihr 10-jähriges Jubiläum mit einem Jubiläumskonzert. Und das Ganze findet statt am 23.05.2026, also dieses Jahr natürlich, in der Aula des Schulzentrums Mechernich. Ja. Und seit einem Jahrzehnt steht James Brass für mitreißenden Happy Sound im Stil von James Last und beste Unterhaltung. Dieses besondere Jubiläum möchten wir gemeinsam mit euch feiern. Freut euch auf ein abwechslungsreiches Programm mit bekannten Melodien, neuen Arrangements und vielen musikalischen Highlights. Unter anderem Soloeinlagen an Klavier und Panflöte. Wie gesagt, Samstag, der 23. Mai, ab 19 Uhr, der Einlass ist ab 18 Uhr, in der Aula des Schulzentrums Mechernich. Herzliche Einladung an alle, James Brass. Und hier die herzlichen Sonntagsgrüße an Michael Bartsch. Und hier habe ich jetzt noch ein Kärtchen vor mir liegen. Und hier heißt es, einen wunderschönen Wonnemonat Mai wünsche ich Elli und Richard Schmidt und Rudi Pönsken und Brigitte. Und diese lieben Wünsche und Grüße, sie kommen von Johanna Scholzen. Und hier sind sie, Ernst Mosch und seine Originalstraßenmusikanten.

Ja, und da werden viele jetzt sagen, das waren doch die Egerländer-Musikanten. Ja, das stimmt. Und ich denke mal, ich blätter mal eine Runde zurück auf diesem Tonträger. Und jetzt sind sie hier die Straßenmusikanten.

Ja, und das war ein Live-Mitschnitt vom Gastspiel von Michael Klostermann und seinen Musikanten in Saal Jaspisch in Möhringen. Und dieses Medley hieß Aus Böhmen kommt die Musik. Und ich sage mal mit den allerherzlichsten Sonntagsgrüßen an Johanna Scholzen. So, es ist 9 Uhr und 42 Minuten. Das war's für heute. Das war das heutige Musikantenfrühstück hier bei Radio 700. Ich hoffe, es hat Ihnen ein klein wenig Spaß gemacht. Ich denke mal, es war für jeden was dabei, mal Marsch, mal Polka, mal Walzer. Ich wünsche Ihnen jetzt noch viel Spaß und viel Vergnügen mit Serhaki Heinen, gefragtes Spiel und darüber hinaus natürlich mit dem Musikprogramm von Radio 700. Dann wünsche ich Ihnen eine angenehme, nicht allzu stressige, erfolgreiche und vor allen Dingen eine gesunde Woche. Ja, und wie wär's heute Nachmittag, 17 Uhr, Saal Jaspisch in Möhringen, zu den wunderschönen Klängen der Weißensteiner Sieben. Vielleicht sehen wir uns dort und sonst hören wir uns am kommenden Sonntag wieder. Und bis dahin sagen wir Ihnen Tschüss und auf Wiederhören oder auf Wiedersehen bis heute Nachmittag, Ihr Hubert. Und das tue ich mit Musik von Elmar Wolf und den neuen Egerländern. Die Blasmusik gibt uns Schwung. In diesem Sinne, Tschüss und auf Wiederhören.

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28: Der Sonntag startet zunächst meist freundlich mit vielen sonnigen Momenten. Später ziehen dann aus Richtung Atlantikküste immer mehr Wolken herein, die teilweise kräftige Regen dabei haben, örtlich auch Gewitter. Die Temperaturen liegen bei 22 Grad in Eupen und in Aachen und bei 18 Grad in St. Veit und in Hellental. Am Abend und in der Nacht regnet es verbreitet immer wieder mal. Die Temperaturen gehen auf 11 bis 6 Grad zurück. In die neue Woche geht es mit vielen Wolken. Gebietsweise gibt's noch ein paar Sonnenmomente, aber auch kräftige Regenschauer sind immer wieder mit dabei und die Temperaturen kommen vorerst nicht mehr über 13 bis 17 Grad hinaus.
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29: Ich bin Diana Kramer. Unionspolitiker zeigen sich besorgt über den Zustand der schwarz-roten Koalition. Der parlamentarische Geschäftsführer der Unionsfraktion im Bundestag, Steffen Bilger, sagte dem Handelsblatt, Blockade und gegenseitige Schuldzuweisungen kosteten immer mehr Vertrauen in die Handlungsfähigkeit der Politik. Die Koalition müsse sofort wieder in einen konstruktiven Reformmodus kommen und liefern. Zuvor hatte der frühere Kanzleramtsminister Peter Altmaier der Bild gesagt, die Bundesrepublik könnte in eine Staatskrise schlittern. Drohende neue US-Zölle belasten weiter die deutsche Wirtschaft. Der Präsident des IFO-Instituts Clemens Fuß warnt in der Bild-Zeitung, sollte die EU ihrerseits Zölle auf US-Produkte erheben, drohe Deutschland eine Rezession.
0: US-Präsident Trump hat angekündigt, die Zölle auf Autos und Lastwagen aus der Europäischen Union von 15% auf 25% zu erhöhen. Die neuen Sätze sollen bereits ab kommender Woche gelten. Wie soll die EU darauf reagieren? Jens Südekum, Berater am Bundesfinanzministerium, rät, abzuwarten. Zunächst solle geprüft werden, ob die angekündigten US-Zölle tatsächlich erhoben würden. Für diesen Fall sprach er sich allerdings für angemessene Gegenmaßnahmen der EU aus. Dirk Zeitler, Berlin.
29: Im vergangenen Jahr hat es weniger Straftaten an Bahnhöfen gegeben, aber mehr Angriffe auf Bahnbeschäftigte. Das ergab eine Auswertung des Verbands Allianz pro Schiene.
1: Dass die Bahnhöfe sicherer geworden sind, führt der Verband auf den Einsatz von Security-Leuten und Kameras zurück. Er lobt auch, dass inzwischen an einigen Bahnhöfen ein Alkoholverbot gilt. Sorge gibt es aber wegen der zuletzt fast 2700 Angriffe auf Mitarbeitende. Nach einer tödlichen Attacke auf einen Zugbegleiter will die Bahn auch mehr Sicherheitskräfte einstellen und testweise sind in einigen Regio-Zügen 2 Kontrolleure im Dienst. Diese Doppelbesetzung fordert die Eisenbahn- und Verkehrsgewerkschaft in allen Zügen. Aber Bund und Länder halten das für unbezahlbar. Aus Berlin, Ursula Winkler.
29: Buckelwal Timmy ist gestern in der Nordsee freigelassen worden. Wo er sich aktuell genau befindet, ist aber unklar. Die Privatinitiative wollte den Wal eigentlich mit einem Sender verfolgen, aber bisher kommen keine Daten an. Auch wie es ihm geht, ist deshalb unklar. Befürchtet wird, dass er wieder an eine Küste schwimmen und dort stranden könnte.
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Hallo, da sind wir wieder, jawohl. Gefragtes Spiel ist hier, Aki Heinen ist hier und hier ist auch Radio 700 für die nächsten 3 Stunden. Heißt es Grüße und Wünsche, jawohl. So, schönen Dank, Kollege Hubert Bormann, für die letzten 2 Stunden Musikantenfrühstück, jawohl. Ja, ich bin auch schon fast bereit, Jochen auch, ja. Alles mit der Ruhe, ne? In der Ruhe liegt die Kraft und so, ne? Ja. So, ich darf Ihnen sagen, heute haben wir schöne Jahrestage. Heute ist Tag der Sonne, heute ist Tag der Limonade, Tag der Gartenmeditation und es ist der Tag des Weltlachens. Den hatte ich gestern schon, gestern Abend bei der Nostalgie-Party-Time. Weltlachtag, schön, ja. Zufälle gibt's, ich weiß es nicht, ja. Kollege Jochen Späth ist auch so gut wie startklar im Telefonhäuschen, ja. Telefonnummer und Kontaktdaten, nicht von ihm, von uns, gebe ich gleich noch durch. Ja, logisch, machen wir. Frisch aufgesetzter Kaffee mit Spritzer ist auch schon am Start. Einige Hörer und Hörerinnen sind auch schon am Start. Dann würde ich sagen, Herr Kapellmeister, da schmeißen wir den Riemen auf der Eule und dann wollen wir loslegen für die nächsten 3 Stunden. Viel Spaß uns allen.

schönes, kultiges Stück zum Auftakt hier bei uns in Gefragt gespielt. Anita und Roy Black aus den 70ern. Und schön ist es, auf der Welt zu sein. Schön, dass Sie auch da sind und auch schön, dass unser Coverman, der Rainer, auch am Start ist bei Radio 700. Radio Fans und Covermans können Sie das Ganze natürlich auch live und in Farbe mitverfolgen. Jochen ist auch schon startklar. Und wie können Sie sich an dieser Sendung beteiligen? Zwei Möglichkeiten gibt es natürlich wie immer im Leben. Ne? Zwei hat man immer zur Auswahl, entweder das eine oder das andere. Das eine wäre dann, Sie schreiben uns eine E-Mail, Sie klicken sich rein ins Internet, besuchen unsere neue Website unter www.radio700.eu. Dort klicken Sie auf Gefragt gespielt, Formular ausfüllen, Gruß, Wunsch und einen Ersatztitel dazu schreiben und das Ganze abschicken oder der direkt heiße Draht ins Telefonhäuschen unter der 480105. Genau. 480105. Und bei Bedarf mit der 003280 und dann 480105. An die Hörer, liebe Hörer, für Ihre Grüße und Wünsche. Schön.

Ein schöner französischer Klassiker von Dave Danser maintenant. Jawohl. Und jetzt legen wir los mit Ihren Grüßen und Wünschen um 10 Uhr und 12 Minuten live und in Farbe hier aus dem Studio. Und den Auftakt macht unser lieber Hilaire Mertens aus Amel. Da sollen wir bitte seine Frau José im St. Vith im Krankenhaus grüßen und gute Besserung wünschen. Auch vom Team, meine liebe José, auch gute Besserung hier von uns. Dann wird noch Leo Bach an dieser Stelle gegrüßt. Und was hat der Hilaire sich für seine liebe Frau José gewünscht? Die Gruppe Pussycats, My Broken Souvenirs.

So ein richtig kuscheliger Schmachtfetzen von Pussycat. My Broken Souvenirs. So, der nächste Gruß, der nächste Wunsch, der kommt von Jürgen Gelsenleuchter. Hallo Haki, schreibt der Jürgen. Am 30. April wurde meine liebe Frau Annie 55 Jahre jung. Spiele deshalb bitte das Lied Silbervogel von ihrem Lieblingssänger Michael Heck. Vielen Dank auch für ihre tolle Geburtstagsfeier. Bleibt gesund und munter, so wie du bist. Das wünschen ihr Ehemann Jürgen, ihre Tochter Laura sowie Ferdinand. Genau, und ich hoffe, diese Grüße sind jetzt angekommen. Und jetzt spielen wir ihn, den Michael Heck. Und der Silbervogel, den steigen wir jetzt. Den lassen wir los. Jawohl, Knöpfchen drücken, Musik bitte.

0: Das waren sie, die Calimeros, und der aktuelle Titel von den Calimeros, Portofino. So, und jetzt weiter mit Grüßen und Wünschen. Der Bart Krugs, ich hoffe, ich habe den Namen so einigermaßen richtig ausgesprochen, der hat gemailt und er schreibt: Hallo Radio 700, ich hätte gerne den allerneuesten Song von Monsanto Miracolo, da ich am 1. Mai 50 Jahre jung geworden bin. Gratulation, und ich möchte Radio 700 herzlich grüßen. Viele Grüße von Bart. Ja, und dann haben wir gestern noch schnell rumtelefoniert und wir haben Monsanto Miracoli erwischt und er hat den Titel geschickt, sodass wir den heute spielen können. Den brandneuen Song Ruf zweimal Muckel. Ja, und den spielen wir jetzt nicht nur für den Bart, sondern auch für alle Hörerinnen und Hörer von 700. Ja, und wir haben noch was ganz Besonderes. Eine schöne Station-ID von Monsanto. Hören Sie mal rein.
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Der brandneue Song von Monsanto Miracolo ruft zweimal Muckel, ja. Schöner Titel, muss ich sagen. Jetzt geht's weiter, auch mit dem schönen Titel, den hat sich Werner Kekewel gewünscht. Und der Werner schreibt, schönen Vormittag, lieber Sir Hucky, nebst Don Jochen. Das war ja gestern Abend ein spitzenmäßiges Gewitter. Selbst die beiden Katzen waren verängstigt wegen Blitz und Donner. Ich denke mal, allen Tieren ging's genauso. Bitte spielt doch mal heute Vormittag von Jacqueline Boyer den Titel Very Good, C'est Si Bon aus dem Jahre 1971. Schönen Sonntag noch, eine gute neue Woche wünscht der Werner. Ja, und da würde ich sagen, Werner, jetzt fahre ich ab und jetzt kommt Jacqueline Boyer.

Very good. Und c'est si bon von Jacqueline Boyer. Mario Mais ist der Nächste und der wünscht uns ebenfalls einen wunderschönen ersten Mai-Sonntag. Und den Titel, den er sich da gewünscht hatte, ja, ich habe den nicht versprochen zu spielen. Ich bin auf der Suche nach diesem Titel, mein lieber Mario. Den habe ich aber so schnell auch noch nicht finden können. Deshalb muss der Ersatztitel her, weil alle Wünsche kann man ja nicht erfüllen. Das dauert auch schon mal so seine Zeit, ne? Man hat zwar viel, aber alles hat man auch nicht. Und deshalb spielen wir jetzt den Ersatztitel und deshalb ist es auch gut, dass man den Ersatztitel angeben kann. Und zwar ganz ruhig spielen wir den Titel. Der ist kaum zu hören. The Sound of Silence. Hier ist Musik von Simon & Garfunkel.

0: ganz schön ruhige Nummer, nicht, damit es nicht so laut ist.
1: Simon & Garfunkel, The Sound of Silence. Elke Becker ist die Nächste, die an der Reihe ist. Und mit diesem Lied möchte ich zuerst die Stimmen der Berge und ihre Fans grüßen. Des Weiteren bedanke ich mich ganz herzlich, so steht hier, bei allen Feuerwehrfrauen und Feuerwehrmännern, bei der Bundeswehr, der gesamten Polizei, beim ganzen Zoll sowie beim THW und bei allen, welche in einem Bereich der medizinischen Versorgung arbeiten. Allen, so steht hier, Idioten, welche die Hilfsdienste beleidigen oder gewalttätig sind, denen wünsche ich gute Besserung. Elke Becker hat geschrieben und sie hat sich auch was Musikalisches rausgesucht, nämlich die Stimmen der Berge und die Arche Noah.

Unverkennbar die Stimmen der Berge und da ging's um die Arche Noah. Der nächste Wunsch, der kommt von Hubert Holtkamp und er schreibt, guten Morgen, Sir Haki Eifelbärschen. Ja, guten Morgen zurück. Ich freue mich schon auf das Grillen heute bei meinem Kumpel Jürgen heute Nachmittag und möchte ihn schon mal ganz herzlich grüßen. Also wenn ihr Jürgen ja jetzt zuhört, lieber Jürgen, ne, ein paar Würstchen drauf, ein paar Nackenkoteletts, Stielkoteletts, was Kartoffelsalat, Nudelsalat, ein paar Getränke und so weiter, ne, und ein bisschen Senf, Mayonnaise, Ketchup, all sowas, ne, ich lade mich dann auch mit ein, dann komme ich mit. Ja, dann wird Jochen im Telefonhäuschen ganz herzlich an dieser Stelle gegrüßt und als Wunsch hätte der Hubert Holtkamp gerne den Titel von der Gruppe New World und da geht's um Cara Cara. Ja, den kennen wir auch in der deutschen Version von Peter Orloff, immer wenn ich Josie sehe. Aber das Original ist gewünscht, ja, und das spielen wir dort auch.

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Jawohl, das war dieser Titel von New World und Cara Cara. 11:43 und wenn ich so auf die Uhr schaue, muss ich schon sagen, ja, die erste Stunde neigt sich so langsam aber sicher dem Ende entgegen. Kleine Unterbrechung jetzt bei uns, nach dem Serviceblock bringen wir sie auf Stand und dann kommt schon die zweite Stunde mit ihren Grüßen und ihren Wünschen. In diesem Sinne, kleines Kaffeepäuschen, bis gleich.

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23: Immer mehr Wolken schieben sich von der Wallonie und Flandern aus zu uns in die Region und verdecken die Sonne. Und die haben kräftige Regenschauer, örtlich auch Gewitter mit dabei. Die Temperaturen zunächst noch bei 22 Grad in Raren und in Rötchen. 18 Grad werden in Büttchenbach und in Simmerath erreicht. Am Abend und in der Nacht regnet es immer wieder. Dazu sind viele Wolken unterwegs, Abkühlung auf 11 bis 6 Grad. Der Montag präsentiert sich mit einer Mischung aus vielen Wolken, etwas Sonne, aber immer wieder Regen und auch Gewitter können kurz mit dabei sein, bei Höchstwerten zwischen 13 und 17 Grad.
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0: Ich bin Diana Kramer. US-Präsident Donald Trump hat den Abzug von US-Soldaten aus Deutschland nochmals bekräftigt und noch höhere Zahlen angekündigt. Die Reduzierung der Truppenstärke werde bei deutlich über 5000 Kräften liegen, sagte Trump auf dem Flughafen in Palm Beach im US-Bundesstaat Florida vor Reportern. Am Freitag hat US-Verteidigungsminister Pete Hegseth den Abzug von 5000 US-Soldaten aus Deutschland angeordnet. Er soll in den nächsten 6 bis 12 Monaten abgeschlossen sein. Derzeit sind rund 39.000 US-Soldaten in Deutschland stationiert. Zu Beginn des Jahres sind in Deutschland mehr Batteriespeicher gebaut worden. Unterm Strich haben die von Januar bis März in Betrieb genommenen Speicher eine Kapazität von 2 Millionen Kilowattstunden. Das ist ein Plus von etwa 2/3.
1: Produzieren Windräder und Solaranlagen gerade mehr Strom als verbraucht wird, werden die Speicher aufgeladen, auf die dann zurückgegriffen werden kann, wenn Strom fehlt. Die im ersten Quartal neu errichtete Speicherkapazität deckt rechnerisch den Bedarf von 3 Millionen Haushalten für einen Tag. Der Zuwachs ist auf große Anlagen zurückzuführen. Bei kleinen Speichern in einzelnen Wohnhäusern stagnierten die Zahlen. Der Ausbau könnte gedämpft werden, wenn die Politik wie angekündigt wieder mehr auf Gaskraftwerke setzt. Jan-Henner Reitzer, Nachrichtenredaktion.
0: Buckelwal-Timmy ist gestern in der Nordsee freigelassen worden. Doch nach der aufwendigen Rettungsaktion bleiben viele Fragen weiter offen, vor allem wo das Tier jetzt ist.
2: Die Privatinitiative wollte den Wal eigentlich mit einem Sender verfolgen, aber bisher kommen keine Daten an. Auch wie es ihm geht, ist deshalb unklar. Viele Experten bleiben deshalb skeptisch und sagen, die Chancen stehen eher schlecht, dass Timmy überlebt. Und falls der Wal wieder an eine Küste schwimmt, wird zum Beispiel in Dänemark nicht eingegriffen. Dort gilt, Strandungen gehören zur Natur und man will Tiere nicht zusätzlich stressen. Zoe Tassovali, Redaktion.
0: Riesenparty nach der Rückkehr des FC Schalke 04 in die Fußball-Bundesliga nach 3 Jahren. Die Spieler feierten den Aufstieg in der mit mehr als 61.000 Zuschauern ausverkauften Arena nach dem 1:0-Sieg gegen Fortuna Düsseldorf. Partystimmung herrschte aber auch außerhalb der Arena, wo zehntausende Fans feierten. Der Verkehr in Gelsenkirchen kam am Abend komplett zum Erliegen.
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Und mit diesem flotten Titel von Claude François geht sie hinein in die zweite Stunde mit ihren Grüßen und ihren Wünschen. Und Gabriele Jung ist jetzt an der Reihe und sie wünscht sich ganz einfach einen Titel für sich selber. Naja, tut ja auch mal gut. Und was hat die Gabriele Jung sich für einen Titel gewünscht? Genau, Andrea Berg. Und da dreht sich alles um das Mosaik. Schön, dass Sie da sind.

Schöner Titel von Andrea Berg und da ging es um das Mosaik. Ulrike Springer ist an der Reihe und sie wünscht sich für heute den Titel von der Sonja Liebing. Schon längst verliebt, so heißt der aktuelle Titel. Ja, und damit grüßt sie uns allen, wünscht einen schönen Sonntag und einen guten Start in die kommende Woche.

Sonja Liebing und schon längst verliebt. Unser Coverman, der Rainer Hartmann, ist an der Reihe und er wünscht uns heute einen schönen Start in den Sonntag. Danke gleichfalls, dir auch viel Gesundheit an dieser Stelle. Und für heute wünscht er sich den Titel Weiber von Wolfgang Petri. Damit grüße ich alle, die mich kennen, sowie meine Freundin Maike. Und jetzt geht's los mit den Weibern von Wolle Petri.

Dem ist quasi nichts mehr hinzuzufügen. Wolfgang Petri und die Weiber. Andrea und Sigmar Schlegel sind an der Reihe. Sie wünschen uns ebenfalls einen schönen Sonntag aus der Oberlausitz. Und sie hätten gerne heute als Erinnerung an ein phänomenales Konzert gestern in Löbau den Titel vom Nick P. sich gewünscht. Und da geht's um diesen aktuellen Titel, um die Bienchen. Ja, den haben rausgesucht. Sie haben ihn sich gewünscht und den spielen wir jetzt.

Ja. Das ist am Anfang in der Regel immer so. Alles fängt dann irgendwann mal langsam an und dann wird es dann immer mehr. Das war das Bienchen und Nick P. Meine liebe Malise Betz aus Möhringen, bitte ruf uns nochmal an, den Jochen im Telefonhäuschen, weil dein Musikwunsch ist untergegangen. Den finde ich nämlich nicht mehr hier in meiner Liste. Also, liebe Malise, du darfst gerne nochmal anrufen. Derweil erfüllen wir den Musikwunsch von der Uschi Westerburg aus Gemünd. Die schickt nämlich liebe Grüße zu Marion Stolpe nach Einruhr, zu Vera May, zu Anita Klinkhammer, zu den Familien Dirks, Ewald und Irene und Adelheid werden in Eupen gegrüßt. Unsere lieben Dart-Brüder in Dedenborn, Dirk und Mike Masotko, Matze und Ingo sowie Frank und Sabine in Kall. Als Musikwunsch hätte die liebe Uschi heute gerne den Sommersong von Radio 700. Jawohl, Radio 700. Und da geht's um den Titel Sommer im Herzen.

Unser Sommerheld Radio 700 und der Sommer im Herzen. Laurent Niesen aus Eupen ist an der Reihe und der Laurent, der schickt liebe Grüße zu seiner Familie, zu Lillo, zum Pierre und zum Erich nach Eupen sowie zum Wolfgang nach Aachen. Und außerdem steht hier zu Haki, der hoffentlich gestern Abend seinen Archivkeller gut abgedichtet hat. Sonst muss er nun alles aus nassen Kisten wieder in die trockenen Kisten umpacken. Ja, da könnte ja so einiges durcheinander kommen. Ja, jetzt bin ich Gott sei Dank verschont von geblieben. Und somit spielen wir jetzt den taufrischen Song von den Cats. Be My Day hat er sich gewünscht.

Gute Laune Musik von den Cats und Be My Day. Luc aus den Niederlanden, der findet, dass das gestern Abend ein ganz schön mächtiges Unwetter war. Er schickt liebe Grüße aus der Laube zu uns und dort spielt er gerade mit dem Harry aus Brünsum und dem Roger wieder aus, gerade mit den Karten. Jawohl. Liebe Grüße zu uns und zu allen Hörerinnen und Hörern mit Peter Kraus. Und der Titel heißt Manchmal.

Die deutsche Version des Titels The Rhythm of the Rain von den Cascades. Und das war natürlich Musik von Peter Kraus. So, schönen Dank, dass die Marliese nochmal angerufen und sich gemeldet hatte, weil jetzt können wir auch den Musikwunsch von ihr erfüllen. Marliese Belz aus Möhringen schickt jedenfalls jetzt liebe Grüße zu ihrem Schatz Josef und schickt 1000 Küsse zu ihm. Außerdem gehe noch Grüße zu allen Freunden und zum Team. Und von Haki, also von mir, würde sie gerne wissen, ob er inzwischen wieder trocken ist. Ja, nicht, dass er sich noch einen Schnupfen einfängt oder sogar einläuft. Ja, Marliese, mein Körpergewicht war schwerer und ich bin dann runtergefallen von der Wäscheleine und jetzt bin ich trocken und freue mich, dass ich wieder hier im Studio bin. Und als Musikwunsch hat sie sich ausgesucht, die kleine Cornelia mit dem Titel Pack die Badehose ein, auf geht's, Badehöschen an und dann jedes weiter.

So klangen die Kultschlager aus 1951, die kleine Cornelia und pack die Badehose ein. Ja, und da wir jetzt einmal bei diesen feuchten Angelegenheiten sind, darf ich sagen und ihm viel Erfolg wünschen, weil unser Kollege, der wischt jetzt mal feucht durch, hat er mir gerade eben gesagt. Aber bitte fang hier nicht im Studio an, sondern irgendwo anders. Nur nicht hier, bitte. So, Ute Vogt aus Hellenthal ist an der Reihe und die liebe Ute, die schickt liebe Grüße. Jetzt fängt schon wieder an, ich kann mich nicht konzentrieren. Moment. Also, nochmal von vorne. Ute Vogt aus Hellenthal schickt liebe Grüße zu ihrer Mutter, zu ihren Nachbarn und besonders zu den Theaterfreundinnen der Eintracht Gelehn, die ab kommenden Freitag wieder auf der Bühne stehen. Außerdem wird noch die beste Freundin Christiane gegrüßt und als Musikwunsch gibt es jetzt von der Vicky Leandros den Titel, ja, ja, der Peter ist schlau und dann Eifelbärchen hat wieder einen Lachanfall. Ich fass es nicht.

Vicky Viandros und ja, der Peter, der ist schlau. Gritja ist an der Reihe und die liebe Gritja hat sich etwas Schönes, Tolles von Georges Moustaki gewünscht. Haben wir auch selten hier bei uns im Programm, aber dafür ist die Sendung ja da. Mit ihren Grüßen und ihren Wünschen erfüllen wir da so einiges auch an Raritäten. Jawohl, der französische Klassiker Le Météor oder so ähnlich, ich weiß nicht genau, was das heißt, das hat irgendwas mit dem Wetter zu tun, denke ich mir mal. Georges Moustaki hat Griet sich gewünscht und die Griet kriegt natürlich jetzt diesen Titel.

Wer lesen kann, ist klar im Vorteil. Limitech hieß der Titel von Georges Moustaki. Anja und Stefan Wollgarten aus Erkenswohr schicken nun liebe Grüße zu Dirk Masotko nach Dedenborn und zu seinem Sohn Mike. Und sie wünschen allen einen schönen Sonntag und sie hätten gerne was Schönes von Brinks. Und da habe ich mir gedacht, da spielst du jetzt der Kölsche Jung von Brinks, diesen kultigen Klassiker. Und dann haben wir noch was Instrumentalmusik, schätze ich mal. Und dann ist die zweite Stunde auch schon aus und vorbei. So flott geht das.

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22: Immer mehr Wolken schieben sich von der Wallonie und Flandern aus zu uns in die Region und verdecken die Sonne. Und die haben kräftige Regenschauer, örtlich auch Gewitter mit dabei. Die Temperaturen zunächst noch bei 22 Grad in Raren und in Rötchen. 18 Grad werden in Büttchenbach und in Simmerath erreicht. Am Abend und in der Nacht regnet es immer wieder. Dazu sind viele Wolken unterwegs, Abkühlung auf 11 bis 6 Grad. Der Montag präsentiert sich mit einer Mischung aus vielen Wolken, etwas Sonne, aber immer wieder Regen und auch Gewitter können kurz mit dabei sein, bei Höchstwerten zwischen 13 und 17 Grad.
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23: Ich bin Diana Kramer. Fast ein Jahr ist Schwarz-Rot im Amt, doch viele trauen der Koalition keine lange Zukunft zu. Laut einer INSA-Umfrage für die Bild am Sonntag glauben 58%, dass die Bundesregierung nicht bis 2029 durchhält.
24: Die Umfrage zeigt, das Vertrauen in die Koalition ist aktuell ziemlich angeschlagen. Viele nehmen vor allem Streit und gegenseitige Vorwürfe wahr. Und genau das schwächt das Bild einer handlungsfähigen Regierung. Aus der Union kommt deshalb der Appell, wieder stärker gemeinsam an Reformen zu arbeiten und Ergebnisse zu liefern. Gleichzeitig wird klar, die Herausforderungen sind groß, innenpolitisch wie international. Trotzdem gehen viele davon aus, dass die politischen Strukturen stabil bleiben. Zoe Tassovali, Redaktion.
23: Zuletzt hatten die USA angekündigt, 5000 Soldaten aus Deutschland abzuziehen. Jetzt spricht US-Präsident Donald Trump von weit mehr. Das sagte er vor Journalisten in Florida. Eine genaue Zahl nannte er aber nicht. Das US-Verteidigungsministerium hatte am Freitag erklärt, dass 5000 der 39.000 hier stationierten US-Soldaten innerhalb eines Jahres Deutschland verlassen sollen. Im vergangenen Jahr hat es zwar weniger Straftaten an Bahnhöfen gegeben, dafür aber mehr Angriffe auf Bahnbeschäftigte. Das ergab eine Auswertung des Verbands Allianz pro Schiene.
25: Dass die Bahnhöfe sicherer geworden sind, führt der Verband auf den Einsatz von Security-Leuten und Kameras zurück. Er lobt auch, dass inzwischen an einigen Bahnhöfen ein Alkoholverbot gilt. Sorge gibt es aber wegen der zuletzt fast 2700 Angriffe auf Mitarbeitende. Ein Anstieg um 11% in nur einem Jahr. Nach einer tödlichen Attacke auf einen Zugbegleiter will die Bahn auch mehr Sicherheitskräfte einstellen und testweise sind in einigen Regiozügen 2 Kontrolleure im Dienst. Diese Doppelbesetzung fordert die Eisenbahn- und Verkehrsgewerkschaft in allen Zügen. Aber Bund und Länder halten das für unbezahlbar. Aus Berlin, Ursula Winkler.
23: Buckelwal Timmy ist gestern in der Nordsee freigelassen worden. Wo er sich aktuell genau befindet, ist aber unklar. Die Privatinitiative wollte den Wal eigentlich mit einem Sender verfolgen, aber bisher kommen keine Daten an. Auch wie es ihm geht, ist deshalb unklar. Befürchtet wird, dass er wieder an eine Küste schwimmen und dort stranden könnte.
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Les Poppies und Nono, Rihanna Changer, und damit hinein in die dritte und letzte Stunde hier von unserem Kult am Sonntagvormittag. Und weiter geht's mit ihren Grüßen und Wünschen. Mireille Mathieu, der Stern unserer Liebe, kommt jetzt musikalisch auf uns zu, und den hat sich unser Coverman, der Steffen Simokat, gewünscht, und den grüßen wir an dieser Stelle auch mal und wünschen viel Spaß noch.

La première étoile von Mireille Mathieu, der Stern unserer Liebe. Schöner Titel, lang nicht mehr hier bei uns im Programm gehört. Und den hat sich unser Kaffeemann, der Steffen Simokat, gewünscht. Apropos Wünsche, da geht es munter weiter mit dem nächsten Musikwunsch. Und zwar von der Irene Pissers-Eupen. Die schickt nämlich liebe Grüße derweil an ihren Mann, zu allen Freunden und Bekannten. Und sie waren für 5 Tage zum Urlaub in der Lüneburger Heide. Ja, und waren auch in Hamburg und haben ganz viele Schäfchen gesehen. Ich hoffe, ihr habt da viele brave Schäfchen gesehen. Oder habt ihr schwarze Schäfchen gesehen? Man weiß es nicht so genau. Egal wie auch immer, als Musikwunsch haben sie sich rausgesucht von Paola, Blue Bayou.

Und munter weiter mit Ihren Grüßen und Wünschen. Horst Friedrich ist an der Reihe und der Horst Friedrich, der grüßt seine Nachbarn Kerstin und Klaus. Wilfried und Hiltrud werden gegrüßt, Jan und Milena und seine Arbeitskollegen selbstverständlich und das Team von 700 schließt er mit ein. Genau, und er wünscht sich von den bekannten Duos Cindy und Bert, jawohl, einen richtig schönen Klassiker. Wenn die Rosen erblühen in Malaga, ja, und das passt sehr gut, weil die schönsten Rosen, die blühen ja in Sangerhausen, da sind seine Arbeitskollegen zu Hause, ja, und dann haben wir ja so einen richtigen Dreh, ne? Jetzt kommt Cindy und Bert. Olé.

Und noch dreimal Hossa hinterher. Cindy und Bert und wenn die Rosen erblühen in Malaga. Die Dalt-Brüder Rainer und Heinrich Bongertz aus Dietenborn spielen ja bekanntlicherweise Dalt unterm Dach. Und der Heinrich, der führt 10-0. Und der Rainer ist sich sicher, dass er heute beim Ergebnis ein wenig schummelt. Denn sie haben gerade erst angefangen und dann schon 10-0 in Führung. Ja, ist merkwürdig. Früher haben sie den Teppich zum Klopfen rausgetragen und heute schleppen sie jede Woche einmal das Laminat und die Fliesen raus, um sie über die Teppichstange zu hängen. Mein Gott, ich hing gestern über der Wäscheleine und jetzt gibt ihr mir noch eine Steilvorlage mit der Teppichstange. Ich fasse es nicht. Jedenfalls gehen Grüße an die Familie zu Ewald und Irene nach Eupen, zu Wolfgang und Marlies nach Kesternich. Uschi in Gmünd wird gegrüßt, Marion Stolpe, Dirk und Mike Masotko. Und als Musikwunsch hätten sie gerne von Kenny, Baby, I Love You, okay? Yes, well.

Aus der Glamrock-Zeit Kenny und Baby, I love you, okay. Maike Brauer ist an der Reihe. Sie wünscht uns einen schönen Sonntag hierbei gefragt gespielt. Sie grüßt den Jochen im Telefonhäuschen. Micha und Birgit werden gegrüßt, Steffen und Grit. Natürlich, mein Schatz Rainer steht hier und zwar mit folgendem Titel von Alex Sebald. Jawohl, Leben spüren. Da wollen wir uns jetzt mal an diesen Titel dran wagen, damit wir nicht nur das Leben spüren, sondern auch die Musik. Alex Sebald.

Alex Sebald und Leben spüren. Jawohl, in 3,5 Minuten gibt's den Wunsch von Rita Leuter. Vorher erfüllen wir noch den Musikwunsch von Christel Lietz. Und sie hätte gerne von Ibo den Titel gehört, Alter Schwede.

Unvergessen, Ibo und der Titel Alter Schwede. Rita Leuter ist, wie gesagt, jetzt unsere Nächste, die sich etwas gewünscht hat. Und sie wünscht sich für ihre Mutter Margarete Klinkermann aus Brunsfeld Rudi Giovannini. Den haben wir rausgesucht mit dem Titel Wenn im Frühling Blumen blühen. Sie grüßt natürlich nicht nur ihre Mutter Margarete Klinkermann, sondern es werden auch noch gegrüßt Martina Jansen, Petra Jansen, Alfred Kirch und alle Brunsfelder, die sich noch an mich erinnern können und mit denen ich Donnerstag in den Mai feiern durfte. Ja, ich hoffe, es waren ein paar schöne Stunden.

Die nächste Gruß kommt aus Eupen von Ewald Urbelt. Der Ewald schickt liebe Grüße zu seiner Frau. Dann wird Elsbeth Hornö in Eupen gegrüßt. Manfred und Michaela Reuter in Utler. Dirk und Mike Masotko, Rainer und Heinrich Bongartz, Uschi Westerburg, Marion Stolpe sowie unser Team. Und heute hätte er gerne in seiner Serie von Peter Maffay Wünschen den Song Alter Mann. Ja, und ich habe mir den hier extra auf CD rausgesucht, genau. Und zwar aus dem Album Heute vor 30 Jahren. Steht jedenfalls auf der CD drauf und das ist Titel Nummer 11 und da geht's um den alten Mann. Und ich will nicht hoffen, mein lieber Ewald, dass du das Eifelbärchen meinst.

Ja, das war der alte Mann. Ja, Titel Nummer 11 von Peter Maffay. Jawohl, das war auch der richtige Titel. So, jetzt gibt's den Wunsch von Jonas Owens aus Aachen. Der möchte nämlich seine liebe Mutter, die Jutta, grüßen. Und er bedankt sich ganz recht herzlich auch dafür, dass wir diesen Titel spielen von Uli Bastian. Und er geht der Frage nach, warum er? Das ist eine gute Frage. Vielleicht finden wir ja die Antwort noch.

Ja, warum denn er und nicht ich? Aber er ist jetzt weg und ich bin jetzt auch gleich weg, weil das war's schon mal wieder von 3 Stunden lang gefragt gespielt mit Ihren Grüßen, Ihren Wünschen. Viel Spaß beim weiteren Programm und bei allen Unternehmungen, die Sie heute vorhaben. Guten Appetit. Zunächst einmal, genau, jetzt ist gleich Essenszeit, so muss halt sein. Und ein Wiederhören gibt's mit Hacke Heinen dann am heutigen Abend in der Wiederholung der Super 20 oder zur frischen Ausgabe am kommenden Samstag um 10 Uhr. Eine gute, schöne Zeit Ihnen und ich würde sagen, bis darin, ne?

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23: Immer mehr Wolken schieben sich von der Wallonie und Flandern aus zu uns in die Region und verdecken die Sonne. Und die haben kräftige Regenschauer, örtlich auch Gewitter mit dabei. Die Temperaturen zunächst noch bei 22 Grad in Raren und in Rötchen. 18 Grad werden in Büttchenbach und in Simmerath erreicht. Am Abend und in der Nacht regnet es immer wieder. Dazu sind viele Wolken unterwegs, Abkühlung auf 11 bis 6 Grad. Der Montag präsentiert sich mit einer Mischung aus vielen Wolken, etwas Sonne, aber immer wieder Regen und auch Gewitter können kurz mit dabei sein, bei Höchstwerten zwischen 13 und 17 Grad.
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24: Ich bin Diana Kramer. Vom Tankrabatt können Autofahrer nach Einschätzung des ADAC bislang noch nicht in voller Höhe profitieren. Im bundesweiten Schnitt lagen die Preise für Super E10 und Diesel gestern jeweils gut 12 Cent unter denen vom 30. April. Gesenkt wurden die Steuern zum 1. Mai aber um knapp 17 Cent. Da zusätzlich auch die Rohölpreise gesunken sind, sei es laut ADAC unverständlich, dass die Preise aktuell wieder steigen. Auch heute Morgen waren die Preise an den Tankstellen höher als gestern früh. Drohende neue US-Zölle belasten die deutsche Wirtschaft. Der Präsident des IFO-Instituts, Clemens Fuß, warnt in der Bild-Zeitung, sollte die EU ihrerseits Zölle auf US-Produkte erheben, drohe Deutschland eine Rezession.
25: US-Präsident Trump hat angekündigt, die Zölle auf Autos und Lastwagen aus der Europäischen Union von 15% auf 25% zu erhöhen. Die neuen Sätze sollen bereits ab kommender Woche gelten. Wie soll die EU darauf reagieren? Jens Südekum, Berater am Bundesfinanzministerium, rät, abzuwarten. Zunächst solle geprüft werden, ob die angekündigten US-Zölle tatsächlich erhoben würden. Für diesen Fall sprach er sich allerdings für angemessene Gegenmaßnahmen der EU aus. Dirk Zeitler, Berlin.
24: Unionspolitiker zeigen sich besorgt über den Zustand der schwarz-roten Koalition. Der parlamentarische Geschäftsführer der Unionsfraktion im Bundestag, Steffen Bilger, sagte dem Handelsblatt, Blockade und Schuldzuweisungen der SPD kosteten immer mehr Vertrauen in die Handlungsfähigkeit der Politik. Die Koalition müsse sofort wieder in einen konstruktiven Reformmodus kommen und liefern. In Deutschland sind im ersten Quartal mehr Batteriespeicher gebaut worden. Unterm Strich haben die Anlagen eine Kapazität von 2 Millionen Kilowattstunden. Das ist ein Plus von etwa 2/3.
0: Produzieren Windräder und Solaranlagen gerade mehr Strom, als verbraucht wird, werden die Speicher aufgeladen, auf die dann zurückgegriffen werden kann, wenn Strom fehlt. Die im ersten Quartal neu errichtete Speicherkapazität deckt rechnerisch den Bedarf von 3 Millionen Haushalten für einen Tag. Der Zuwachs ist auf große Anlagen zurückzuführen, bei kleinen Speichern in einzelnen Wohnhäusern stagnierten die Zahlen. Der Ausbau könnte gedämpft werden, wenn die Politik wie angekündigt wieder mehr auf Gaskraftwerke setzt. Jan-Henner Reitzer, Nachrichtenredaktion.
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3: Und damit hallo und herzlich willkommen zum Treffpunkt am Sonntag hier auf Radio 700 an diesem 3. Mai. Ja, bis kurz vor 16 Uhr erwarten Sie hier an dieser Stelle wieder viele musikalische und auch regionale Themen. Freut mich sehr, dass Sie wieder mit dabei sind. Ich bin Roman Lausberg. Noch einmal herzlich willkommen.

Tina Turner mit Typical Male hier im Treffpunkt am Sonntag auf Radio 700, Ihr Sender für Eifel und Euregio. Und auch bei uns gibt es ja viele Sagen und Mythen. Und haben Sie schon einmal etwas vom Lützefensmännchen gehört? Die Geschichte beginnt da, wo heute der Truppenübungsplatz in Elsenborn ist. Aber wir gehen viele, viele Jahre weiter zurück. Denn rund um das heutige Gelände und darüber hinaus wurde früher natürlich auch gejagt, oft im dichten Fennnebel, wo sich auch schon der Erfahrenste das ein oder andere Mal verirrt hatte. Und bei einer dieser Jagden, lange, lange Zeit zurück, verfolgten gleich drei Jäger einen Hasen, der ihnen aber immer und immer wieder entwichte. Zwei Jäger ließen den Hasen sozusagen die Jagd gewinnen und ließen bald von ihm ab. Bis auf einer von den dreien, der verfolgte das Tier immer, immer weiter hinein in den Wald und in das Fennmoor und wurde nie wieder gesehen. Wobei, der Sage nach streifte er jedoch als Geist weiter im hohen Fenn herum und tauchte im Bereich des Lützefenns von Zeit zu Zeit immer wieder auf. Wenn man diesem Geist begegnete, so waren die Begegnungen allerdings oftmals von freundlicher Natur, aber nicht immer. Der Geist, der schon bald das Lützefensmännchen genannt wurde, gesellte sich eines Abends zu einem Lagerfeuer, das von Holzfällern nach der Arbeit entzündet wurde und verschwand, nach ein paar Worten, mit den Arbeitern rasch wieder. Das Lützefensmännchen war also ein Geist von freundlicher Natur, es sei denn, man verspottete ihn. Dann nahm das Unheil nämlich seinen Lauf. Leute, die nur Spott und Hohn für den Geist übrig hatten, da packte das Lützefensmännchen diese in den Nacken und hob diese in die Luft. So mancher soll von einer derartigen Begegnung graue Haare bekommen haben. Ja, es gibt so einige Geschichten und Mythen im hohen Fenn, viele schon hunderte Jahre alt. Aber beim Lützefensmännchen ist man sich ganz sicher, es soll es tatsächlich gegeben haben. Oder vielleicht gibt es das Lützefensmännchen ja immer noch. Seien Sie also stets auf der Hut im hohen Fenn.

Ja, und während in Spanien die Gitarren spielen von Cindy und Bert, gehen wir jetzt nach South Carolina hier auf Radio 700. Denn von dort kam ein Sänger und Musiker, der heute seinen 93. Geburtstag gefeiert hätte. Ein Mann, der neben Rock'n'Roll in den Anfängen vor allem mit Funk, Rhythm and Blues und seinen exzessiven Tänzen bekannt war. Die Rede ist von James Brown. Seine erste Platte, Please, Please, Please, wurde zum Millionenseller. Die leidenschaftlich vorgetragene Ballade wurde später bei Live-Auftritten zu seinem Markenzeichen. Das ging auch erstmal so weiter, bis in die 60er Jahre hinein. Dort traten dann nach und nach mehr die rhythmischen Elemente von ihm in den Vordergrund. Ja, und Mitte der 70er Jahre, da ließ der Erfolg von James Brown mit dem Aufkommen der Disco-Ära nach, deren Entstehen paradoxerweise ohne ihn kaum denkbar gewesen wäre. Und heute hätte er seinen 93. Geburtstag gefeiert. Er starb Weihnachten 2006 im Alter von 73 Jahren. Von ihm jetzt zwei Titel hier im Treffpunkt am Sonntag. Zum einen It's a Man's World und sein I Feel Good. Hier ist James Brown.

James Brown war das, der heute 93 Jahre alt geworden wäre. Er starb Weihnachten 2006 im Alter von 73 Jahren. Und jetzt zu einem Mann einer ganz anderen Generation. Denn heute vor 123 Jahren wurde ein Sänger, Entertainer und Musiker geboren, bei dem ich immer direkt an Weihnachtslieder denken muss. Die Rede ist von Harry Lillis, besser bekannt als Bing Crosby. Mit seiner Bassbaritonstimme wurde er zu einem der erfolgreichsten Sänger des 20. Jahrhunderts. Bis heute hat er weltweit etwa 1 Milliarde Schallplatten verkauft. Und ich sage es ja, kein Wunder, mit über 50 Millionen verkauften Exemplaren ist nämlich White Christmas sein bis dato meistverkaufter Titel. Ja, das Lied wurde von Bing Crosby 1945 erst veröffentlicht und ist jedes Jahr aufs Neue zur Weihnachtszeit wieder in den Charts. Geschätzt wurde dann auch von seinem Album Merry Christmas 15 Millionen Exemplare verkauft. Ab 1958 gab es dann offizielle Zertifizierungen der Verkäufe und danach erst wurde Bing Crosby für das Album zum ersten und zum einzigen Mal zu Lebzeiten mit einer goldenen Schallplatte ausgezeichnet. Und auch wenn ich bei ihm immer an Weihnachtstitel denken muss, spielen wir jetzt weder White Christmas oder Santa Claus is Coming to Town, sondern eine Aufnahme, die er zusammen mit den Andrews Sisters machte, mit denen er in den 40er Jahren übrigens regelmäßig zusammenarbeitete. Heute vor 123 Jahren wurde Bing Crosby geboren. Er starb im Oktober 1977 im Alter von 74 Jahren. Mit den Andrews Sisters zusammen hören wir ihn jetzt in dem Titel South America, Take It Away. Eine Aufnahme aus dem Jahr 1946.

0: Bing Crosby zusammen mit den Andrew Sisters, South America, Take It Away. Denn heute vor 123 Jahren wurde Bing Crosby geboren. Er starb im Alter von 74 Jahren im Oktober 1977. Sie hören den Treffpunkt am Sonntag an diesem 3. Mai hier auf Radio 700. Ich bin Roman Lausberg. Ja, und das hier ist Musik von Wolfgang Petri.
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Ein später Nummer 1-Hit für Elvis. Das war Burning Love aus dem Jahr 1972. Das Ganze gehört hier im Treffpunkt am Sonntag auf Radio 700.

Ich möchte so gern Dave Dudley hören, das war Truckstop. Ja, und der besagte Country-Sänger Dave Dudley, der wäre heute 98 Jahre alt geworden. Er starb am 22. Dezember 2003 im Alter von 75 Jahren. Und bevor es mit Dave Dudley gleich auf die deutsche Autobahn geht, zuvor noch zwei andere Titel von ihm. Hier ist Truck Driving Son of a Gun und Six Days on the Road. Dave Dudley.

Six Days on the Road war Dave Dudley, der heute seinen 97. Geburtstag gefeiert hätte. Er starb am 22. Dezember 2003 im Alter von 75 Jahren. Und erst nach dem Truckstop-Titel »Ich möchte so gern Dave Dudley hören« wurde er in Deutschland und in Europa erst so ein Begriff, Dave Dudley. Denn vorher war er eher in der Country-Szene bekannt. Und ja, das nutzte er natürlich aus, denn ja, in Europa gab er dann zahlreiche Konzerte, viele in Deutschland, aber auch in Luxemburg, zum Beispiel damals Ende der 80er Jahre auch vor den RTL-Studios. Ja, und da er ja dank Truckstop zu Deutschland dann auch einen Bezug hatte, nahm er auch viele Titel mit Deutschland auf, so zum Beispiel auch ein Titel namens Deutschland Autobahn. Ja, in Amerika, da denkt man natürlich, auf der deutschen Autobahn herrscht grenzenlose Freiheit. Da weiß man nichts von zahlreichen Baustellen, Tempo 80 und 120er Bereichen. Ja, der Mythos Deutschland Autobahn hier jetzt in dem Titel von Dave Dudley, der heute seinen 97. Geburtstag gefeiert hätte. 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

auf der Autobahn. Ja, und ich nehme schon mal die Ausfahrt zur zweiten Stunde hier vom Treffpunkt am Sonntag. Gleich um 14 Uhr geht's los. Ich bin Roman Lausberg, sage bis gleich.

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18: Immer mehr Wolken schieben sich von der Wallonie und Flandern aus zu uns in die Region und verdecken die Sonne. Und die haben kräftige Regenschauer, örtlich auch Gewitter mit dabei. Die Temperaturen zunächst noch bei 22 Grad in Raren und in Rötchen. 18 Grad werden in Büttchenbach und in Simmerath erreicht. Am Abend und in der Nacht regnet es immer wieder. Dazu sind viele Wolken unterwegs, Abkühlung auf 11 bis 6 Grad. Der Montag präsentiert sich mit einer Mischung aus vielen Wolken, etwas Sonne, aber immer wieder Regen und auch Gewitter können kurz mit dabei sein, bei Höchstwerten zwischen 13 und 17 Grad.
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19: Ich bin Jan-Henner Reitze. Sind Benzin und Diesel in Deutschland im Moment zu teuer? Ja, sagt der ADAC. Hintergrund sind gesunkene Ölpreise und der in Kraft getretene Tankrabatt.
20: Politiker, Experten und auch der ADAC sagen, der Tankrabatt kommt bei den Autofahrern bisher nicht vollständig an. Super E10 kostet aktuell im Schnitt immer noch rund 2 Euro pro Liter, Diesel etwa 2,09 Euro. Und die Preise steigen laut ADAC wohl wieder. Und das, obwohl die Voraussetzungen eigentlich für sinkende Kosten sprechen. Das Bundeskartellamt schaut sich das jetzt genauer an. Für Autofahrer gilt, Preise vergleichen lohnt sich im Moment besonders. Die Unterschiede zwischen den Tankstellen können ziemlich groß sein. Zoe Tassovali, Redaktion.
19: Werden, wie von US-Präsident Donald Trump angekündigt, tatsächlich mehr als 5000 US-Soldaten aus Deutschland abgezogen, hätte das negative Folgen für die betroffenen Standorte. Auch Familien der US-Soldaten würden wegziehen. Das wäre ein schmerzhafter wirtschaftlicher Einschnitt, sagte der Bürgermeister von Ramstein in Rheinland-Pfalz, wo an einem US-Luftwaffenstützpunkt bisher 8000 US-Soldaten mit ihren Familien leben. Einen Truppenabzug aus Deutschland hatte Trump auch schon in seiner ersten Amtszeit angekündigt. Weil überall Geld fehlt, soll das Gesundheitssystem in Deutschland reformiert werden. Kürzungen bei den Leistungen der Pflegeversicherung lehnte eine große Mehrheit der Bevölkerung allerdings ab. Das zeigt eine YouGov-Umfrage im Auftrag des Sozialverbands VDK.
21: In der Pflegeversicherung droht eine Milliardenlücke. Deshalb ist genauso wie bei Krankenhäusern und gesetzlichen Krankenversicherungen eine Reform geplant. Dass damit zum Beispiel der Zugang zu Pflegegraden erschwert wird, halten 77% der Bundesbürger für nicht akzeptabel. Fast genau so viele lehnen es ab, dass Leistungen gekürzt werden. Laut Sozialverband VDK könnten Zuschüsse für den Hausnotruf oder Pflegehilfsmittel betroffen sein. Mitte des Monats will Gesundheitsministerin Nina Wagen die Gesetzespläne für die Pflegereform vorstellen. Diana Kramer, Nachrichtenredaktion.
19: Über Griechenland ist ein für die Jahreszeit ungewöhnlicher Sturm gezogen, der auf Kreta und in den Bergen um Athen sogar Schnee mitgebracht hat. Statt Badewetter in Urlaubsregionen gibt es außerdem Wind, Hagel und Regen. Vom kältesten Start in den Mai seit Jahrzehnten ist die Rede.
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24: Und damit geht's auf in die zweite Stunde hier vom Treffpunkt am Sonntag auf Radio 700. Ich bin Roman Lausberg. Ja, und für alle, die noch kein Mittagessen hatten, jetzt gibt es feinste Carbonara, serviert von Spliff.

Peter, Sue and Mark und die Secondhand Company. Ja, und passend dazu finden Sie viele Antik- und Trödelwaren nächste Woche Samstag am 9. 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Ob Geschirr, Holzmöbel, Spielzeug oder Schallplatten, man darf sich auf ein echtes Trödelvergnügen freuen. Wie gesagt, nächste Woche Samstag in Hillesheim. Secondhand, Antik- und Trödelwaren warten dort auf Sie. Ja, und vorhin in der ersten Stunde, da gab es ja die Erzählung vom Lützefensmenschen, das im Fenn rund um Elsenborn sein Unwesen trieb. Ja, und jetzt gibt es die Geschichte von David und Goliath, gesungen hier von der Gruppe Wir aus dem Jahr 1972. Als Leadsänger, Drafi Deutscher, hier versteckt unter einem seiner damaligen vielen Pseudonymen, Jack Goldberg.

Auf Wiedersehen sagen wir hier noch lange nicht. Wir hören den Treffpunkt am Sonntag hier auf Radio 700. Das war Musik von den Blackfurs und Bye Bye My Love. Und jetzt zu Frankie Valli, der heute seinen 92. Geburtstag feiert. Solo oder auch mit den Four Seasons zusammen hatte er unzählige Hits. Ich zähle jetzt nur mal ein paar auf. Zum Beispiel Ragdoll, Cherry, Can't Take My Eyes Off You oder auch diese beiden Titel hier, Candy Girl und Big Girls Don't Cry. Vor allen Dingen der letztere war ein Riesenkracher. Wir sagen Happy Birthday, Frankie Valli. Heute wird er 92 Jahre alt.

Happy Birthday, Frankie Valli. Heute feiert er seinen 92. Geburtstag. Das war er hier mit den Four Seasons und Big Girls Don't Cry. Und davor gab es den Titel Candy Girl. Ja, von den späten 50er Jahren an bis rein in die 80er Jahre hatte Frankie Valli unzählige Hits. Einen großen dann auch nochmal im Jahre 1978, als er den Titelsoundtrack zum Filmmusical Grease sang. Und diesen Titel, den gibt es hier und jetzt, sowie im Anschluss einen großen Solo-Hit von ihm aus dem Jahr 1967. Can't Take My Eyes Off You. Das Ganze zum 92. Geburtstag von Frankie Valli.

Can't Take My Eyes Off You aus dem Jahr 1967. Musik von Frankie Valli, der heute seinen 92. Geburtstag feiert. Ja, und jetzt vor einiger Zeit, da schnappte sich der DJ und Produzent Franz Zimmer den Titel Oh What a Night, December 1963 von Frankie Valli und produzierte damit einen neuen Hit, Baby Goodbye. Ist immer noch oben in den Charts, das Ganze unter dem Namen Alle Farben. Und Alle Farben ist sogar in Thailand sehr erfolgreich. Dort gibt es immer wieder kleine Tourneen von Alle Farben, ja, beziehungsweise Franz Zimmer. Ja, und kein Wunder, das Ganze ist dann auch zu seiner zweiten Wahlheimat geworden. Und ja, hier ist jetzt Over the Night, beziehungsweise Baby Goodbye von Alle Farben.

Bärentränen aus Gold, das war Marianne Rosenberg hier im Treffpunkt am Sonntag auf Radio 700. Ja, und das hier ist Peter Hinnen mit der Rose von Mexiko.

Boney M. und Living Like a Movie Star. Und vorhin gab es ja schon die Carbonara von Spliff. Ja, wer allerdings heute etwas später aufgestanden ist. Und ja, das ist ja am Sonntag auch mal durchaus legitim. Na, wie wäre es jetzt mit einem Himbeereis zum Frühstück? Na, wobei, ich nehme da lieber Stracciatella.

0: Roman Lausberg hier. Ja, ich sage schon mal bis gleich um 15 Uhr zur dritten und letzten Stunde hier vom Treffpunkt am Sonntag auf Radio.
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17: Immer mehr Wolken schieben sich von der Wallonie und Flandern aus zu uns in die Region und verdecken die Sonne. Und die haben kräftige Regenschauer, örtlich auch Gewitter mit dabei. Die Temperaturen zunächst noch bei 22 Grad in Raren und in Rötchen. 18 Grad werden in Büttchenbach und in Simmerath erreicht. Am Abend und in der Nacht regnet es immer wieder. Dazu sind viele Wolken unterwegs, Abkühlung auf 11 bis 6 Grad. Der Montag präsentiert sich mit einer Mischung aus vielen Wolken, etwas Sonne, aber immer wieder Regen und auch Gewitter können kurz mit dabei sein, bei Höchstwerten zwischen 13 und 17 Grad.
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18: Ich bin Jan-Henner Reitze. Fast genau ein Jahr ist die neue Bundesregierung im Amt und Union und SPD stehen unter Druck. Unionsfraktionsgeschäftsführer Steffen Bilger warnt im Handelsblatt vor wachsendem Vertrauensverlust und fordert von der Koalition mehr Tempo und weniger Streit.
19: Bilger sagt ziemlich deutlich, ständige Vorwürfe und Blockaden schaden dem Eindruck, dass die Regierung handlungsfähig ist. Sein Appell, wieder mehr zusammenarbeiten und konkrete Reformen auf den Weg bringen. Die Herausforderungen seien groß, innenpolitisch und international. Gleichzeitig versucht er zu beruhigen und betont, die demokratischen Strukturen in Deutschland seien stabil. Trotzdem zeigt eine aktuelle Umfrage, viele Menschen zweifeln daran, dass die Koalition die komplette Amtszeit durchhält. Zoe Tassovali, Redaktion.
18: Ölkonzerne haben den Tankrabatt nach Angaben des ADAC bisher nicht komplett weitergegeben. Die Literpreise für Benzin und Diesel seien seit dem Inkrafttreten um gut 12 Cent gesunken, so der ADAC. Die Steuersenkung beträgt aber 16,7 Cent. Die Preise seien also nach wie vor zu hoch, zumal auch der Ölpreis gesunken sei. Im vergangenen Jahr hat es weniger Straftaten an Bahnhöfen gegeben, aber mehr Angriffe auf Bahnbeschäftigte. Das zeigt eine Auswertung des Interessenverbands Allianz pro Schiene auf Basis der Kriminalstatistik.
20: Dass die Bahnhöfe sicherer geworden sind, führt der Verband auf den Einsatz von Security-Leuten und Kameras zurück. Sorge gibt es aber wegen der zuletzt fast 2700 Angriffe auf Mitarbeitende. Ein Anstieg um 11% in nur einem Jahr. Nach einer tödlichen Attacke auf einen Zugbegleiter will die Bahn auch mehr Sicherheitskräfte einstellen und testweise sind in einigen Regiozügen zwei Kontrolleure im Dienst. Diese Doppelbesetzung fordert die Eisenbahn- und Verkehrsgewerkschaft in allen Zügen, aber Bund und Länder halten das für unbezahlbar. Ursula Winkler, Nachrichtenredaktion.
18: Es ist weiter unklar, wo der mehrfach an der Ostsee gestrandete Buckelwal im Moment ist. Der Wal war gestern in der Nordsee freigelassen worden. Ein GPS-Sender liefere anders als geplant aber keine Ortsdaten, sagte Karin Walter-Mommert, eine Geldgeberin der privaten Rettungsaktion. Der Sender habe aber Vitalzeichen übertragen, demnach lebe der Wal. Eine unabhängige Bestätigung dieser Informationen gibt es bisher nicht.
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22: Und damit herzlich willkommen zurück zum Treffpunkt am Sonntag und zur dritten und letzten Stunde hier an dieser Stelle. Ich bin Roman Lausberg, ich begleite Sie noch bis kurz vor 16 Uhr.

brennende Augen hier auf Radio 700. Musik von Bernd Spier, die deutsche Version von Christy und Yellow River. Ja, und dann wird heute Christopher Cross 75 Jahre jung. Seine ganz großen Hits hatte er ja vor allen Dingen in den 80er Jahren mit All Right Sailing und auch mit diesem Titel hier. Ride Like the Wind. Ja, und der Background-Gesang, der stammt übrigens von Michael McDonald von den Doobie Brothers. Ja, und zum Geburtstag von Christopher Cross, 75 Jahre, wird er heute jetzt dieser Titel hier. Ride Like the Wind.

Christopher Cross war das mit Ride Like the Wind und heute feiert er seinen 75. Geburtstag. Ja, ich finde Grund genug, um jetzt noch einen Titel von ihm zu spielen und zwar All Right. Noch einmal Christopher Cross.

Ja, wunderbar, dass Sie hier mit dabei sind an diesem ersten Sonntag im Mai und hier im Treffpunkt auf Radio 700. Ich bin Roman Lausberg und wir hörten Vicky Leandros. Ja, und ein weiteres Geburtstagskind hier in dieser Sendung ist jetzt die britische Sängerin Mary Hopkin, denn sie feiert heute ihren 76. Geburtstag. Mit Those Were the Days begann 1968 ihre große Karriere. Ja, und mit Knock Knock Who's There holte Mary Hopkin am 21. März 1970 für Großbritannien beim Eurovision Song Contest den zweiten Platz. Und diesen Titel, den hören wir jetzt von ihr, von Mary Hopkin, die heute ihren 76. Geburtstag feiert.

Roger Cicero war das. Ja, und für alle, die auch noch wandern oder rausgehen auf der Liste stehen haben, für diejenigen, da hätte ich jetzt etwas. Denn nächste Woche Donnerstag gibt es eine kleine, aber feine Wanderung im Brackfenn. Das Licht am Abend, die Natur am Abend, ja, dazu die angenehme Ruhe. Die Natur zeigt all ihre Schätze. Sie müssen nur hinschauen, denn die Landschaft im Fenn ist einzigartig. Die Wanderung wird etwa 4 bis 6 Kilometer lang sein, also gut zu schaffen, und wird von einer Diplom-Naturführerin begleitet werden. Anzumelden ist das Ganze beim Haus Tennell, zum Beispiel unter www.tennell.be. Und zwar am besten bis zum Mittwoch, also den 6. Mai. Treffpunkt wird der Parkplatz Nazif sein. Dieser befindet sich auf der N67. Das ist die Straße, die beispielsweise von Mützenich nach Olpen führt. Der Parkplatz ist ab der Grenze in Mützenich nach ca. 1 Kilometer auf der rechten Seite. Ja, und anzumelden ist das Ganze, wie gesagt, beim Haus Tennell. Dort finden Sie auch weitere Informationen, weitere Veranstaltungshinweise, ja, und auch weitere Infos zu den Preisen und verschiedenen Angeboten. Noch einmal die Internetadresse www.tennell.be. Das Haus Tennell bzw. Naturzentrum Tennell ist eine Bildungseinrichtung der deutschsprachigen Gemeinschaft Belgiens für den Themenbereich Naturschutz und die naturbezogene Öffentlichkeitsarbeit.

Toller Titel aus den 50ern, das waren die Coasters mit Jaggedy Jack. Ja, und vom Jahr 1958 jetzt hoch ins Jahr 1996. Denn der britische Musiker Mark Morrison feiert heute seinen 54. Geburtstag. Bereits seine erste Single-Veröffentlichung Crazy im Frühjahr 1995 konnte in den britischen Charts die Top 20 erreichen. Mit der Single Return of the Mac aus dem Frühjahr 1996 gelang ihm dann ein internationaler Hit. Ja, und hier ist jetzt dieser Chartstürmer, der vor 30 Jahren ganz oben war. Mark Morrison, der heute seinen 54. Geburtstag feiert und Return of the Mac.

Das war die Gruppe Fuchs. Die hatte zwei große Hits mit Überdosis Glück und Ich und Du, Rendezvous. Und das hier war ein weiterer Titel. Der Stoff, aus dem die Träume sind. Ja, und ein weiterer Stoff, aus dem Träume sein können, sind Küsse unterm Regenbogen. Ach, schön. Ja, das wusste auch 1965 schon die unvergessene Manuela.

Das war der Treffpunkt am Sonntag hier auf Radio 700. Gleich um 16 Uhr, da fährt er pünktlich ein, der Heimatexpress mit meinem Kollegen Paul Schlippack. Ja, und der nächste Treffpunkt am Sonntag, den gibt es dann wieder am 7. Juni. Ja, jeden ersten Sonntag im Monat heißt es hier auf Radio 700. Regionale und musikalische Themen halt im Treffpunkt am Sonntag. Ich bin Roman Lausberg, Ihnen und euch noch ein schönes Restwochenende. Wir hören uns, machen es gut. Tschüss.

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20: Immer mehr Wolken schieben sich von der Wallonie und Flandern aus zu uns in die Region und verdecken die Sonne. Und die haben kräftige Regenschauer, örtlich auch Gewitter mit dabei. Die Temperaturen zunächst noch bei 22 Grad in Raren und in Rötchen. 18 Grad werden in Büttchenbach und in Simmerath erreicht. Am Abend und in der Nacht regnet es immer wieder. Dazu sind viele Wolken unterwegs, Abkühlung auf 11 bis 6 Grad. Der Montag präsentiert sich mit einer Mischung aus vielen Wolken, etwas Sonne, aber immer wieder Regen und auch Gewitter können kurz mit dabei sein, bei Höchstwerten zwischen 13 und 17 Grad.
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21: Ich bin Jan-Henner Reitze. Der angekündigte Abzug tausender US-Soldaten aus Deutschland könnte vor Ort spürbare Folgen haben, etwa in Ramstein, wo die US-Armee einen Luftwaffenstützpunkt betreibt. Davor warnt Ramsteins Bürgermeister Ralf Hechler.
22: Nicht nur die Soldaten würden fehlen, auch ihre Familien. Für Ramstein wäre das fatal, sagt Bürgermeister Hechler. Gut möglich, dass sich die heimische Wirtschaft davon nicht mehr erholen würde. Doch noch lässt US-Präsident Trump Deutschland im Unklaren über seine Pläne. Das Verteidigungsministerium sprach von 5.000 US-Soldaten, die in den kommenden 6 bis 12 Monaten abgezogen werden sollen. Trump sagte, die Zahl sei deutlich höher. Welche Standorte und Einheiten betroffen sind, ist unklar. Thomas Bremser, Redaktion.
21: Am Mittwoch ist die Bundesregierung genau ein Jahr im Amt und 3/4 der Menschen in Deutschland sind unzufrieden mit der Arbeit von Union und SPD. Das hat eine Umfrage für die Bild am Sonntag ergeben. Außerdem glauben nur 24% der Befragten, dass die Koalition bis zum Ende der Wahlperiode halten wird. Viele Verbraucher in Deutschland kaufen trotz steigender Preise Bioprodukte. Nach Daten der Branche stieg der Umsatz mit Bio-Lebensmitteln im ersten Quartal des Jahres um 6% auf mehr als 4,9 Milliarden Euro.
23: Bio bleibt damit auch in Krisenzeiten eine Wachstumsbranche, heißt es vom Verband. Das sei angesichts der Weltlage nicht nur gut für die Umwelt, sondern trage auch zur Versorgungssicherheit bei. Denn Biolandwirte tangiere die aktuelle Preisexplosion bei Düngemitteln nicht. Besonders bei Fleischersatzprodukten, Mehl, Süßwaren, Eis und Tiefkühlkost stieg der Umsatz, bei Butter, Brot oder Kartoffeln ging er dagegen zurück. Der Großteil des Umsatzes von Bioprodukten entfällt mit jeweils rund 30% auf Discounter und Supermärkte, gefolgt von Drogeriemärkten mit 13%. Diana Kramer, Nachrichtenredaktion.
21: Und zum Fußball. Im Kampf um die Aufstiegsplätze in der zweiten Bundesliga ist Elversberg ein wichtiger 5:1 Heimsieg gegen den direkten Konkurrenten Paderborn gelungen. Elversberg ist jetzt Tabellenzweiter, Paderborn nur noch Vierter. Auf Relegationsplatz 3 steht Hannover 96 nach einem 3:3 zu Hause gegen Preußen Münster. Schalke steht 2 Spieltage vor Schluss schon als Aufsteiger fest. Außerdem spielten gerade Magdeburg Hertha BSC 1:0, Karlsruhe Darmstadt 2:1 und Greuther Fürth Nürnberg 1:1.
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0: Mit einem Servus, Grüezi und einem recht herzlichen Willkommen begrüße ich Sie heute zur 430. Fahrt des Heimatexpress. Schön, dass Sie am heutigen Sonntagnachmittag mit dabei sind. Dazu auch noch ein Dankeschön an die Kolleginnen und Kollegen des Tages, die bis hierhin im Familienprogramm von Radio 700 für uns da waren. Und wir steigen ein in die Welt der volkstümlichen Musik mit den Donautaler. Jetzt soll's losgehen, dann die Gehrenbergspatzen. Grüß die Gott, Frau Wirtin, und noch ein kurzes Stück von Tirol Express. 2 Minuten 17, schöne Stunden mit Musik. Und am Mikrofon, Ihr musikalischer Reisebegleiter in den kommenden beiden Stunden. Mein Name ist Paul Schlipphack.
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In dieser Stunde unter anderem noch mit dabei die Bundesmusikkapelle Brandberg, dann die Zillertaler Haderer Lumpen, die Aubachtaler, es geht noch um Heinzelmännchen, geturnt wird noch ein klein wenig und um Knoblauch geht es noch, jawohl. Dann hier und jetzt die Polkamadeln und das Tic-Tac-Trio. Wenn du lachst und danach noch einen Herzensdoppler, so nenne ich es einmal, bestehend aus Herzimaus von den Zillertaler und dem Falkensturner Trio Im Herzen muss man's spüren. Und danach blicken wir auf unseren obligatorischen Kalender.

Wir befinden uns in abnehmender Mondphase und dabei im Sternzeichen Stier. Und der 3. Mai ist der 123. Tag diesen Jahres. Damit verbleiben noch 242 Tage bis zum Jahresende. Und an dieser Stelle einen herzlichen Glückwunsch an alle Geburtstagskinder des heutigen Tages, als auch die der zurückliegenden Tage und darüber hinaus natürlich auch einen herzlichen Glückwunsch an alle Namenstagskinder des heutigen Tages. Im Besonderen an alle Hörerinnen mit dem Namen Viola. Der Name Viola kommt dabei aus dem Lateinischen und heißt direkt übersetzt das Veilchen. Da Viola auch das italienische Wort für Geige ist, wird der Name häufig mit diesem Musikinstrument in Verbindung gebracht. Hätten wir auch das geklärt. Musikalisch nun die Bundesmusikkapelle Brandberg. Frühlingserwachen. Ja, und man sieht es auch draußen, wenn man in der Natur unterwegs ist. Saftiges Wiesengrün und viele Blüten zieren das Land. Nach dem Frühlingserwachen ein instrumentaler Kirmeswalzer, dargeboten von Nando Franchis Hütten Musikanten. Ja, und apropos Kirmes. Morgen Abend, da sei schon mal der Hinweis gesagt, spielt ab 18 Uhr die Formation Polka Plus zur Kirmes in Schleiden-Oberhausen. Und ich habe mir sagen lassen, dass das Zapfbier auch zu reduzierten Preisen, sprich für 1,50 Euro zu haben wäre. Na, wenn das mal nichts ist. Frühlingserwachen und Kirmes.

Heimat Express, das Original für volkstümliche Musik bei Radio 700 am Sonntagnachmittag. Und nun im Programm die Zillertaler Haderlumpen. Zwei Herzen, eine Ewigkeit. Dann die Aubachtaler mit einem Blasmusikklassiker, so nenne ich es einmal. Wir Musikanten und eine Bauernregel, die hätte ich auch noch und die geht so. Wie's Wetter am Kreuzauffindungstag, bis Himmelfahrt es bleiben mag.

Von Wir Musikanten zu Vier Musikanten mit Jorge Orges. Zuvor aber noch das Zillertaler Quintett. Und dabei geht's um die Einzelmenschen, diese kleinen, unscheinbaren Wesen. Und dann hätte ich noch Folgendes. Zwei sächsische Polizisten halten einen englischen Autofahrer an. Da sagt der Polizist zu dem anderen: Bauer, schreib mir auf, der Mann hat sein Lenkrad auf der falschen Seite. Darauf der Engländer: What do you want from me? Der Polizist zu dem anderen: Bauer, schreib auf, der Mann rät wirres Zeug. Der Polizist geht um das Auto des Engländers herum und sieht den Aufkleber mit GB. Ganz aufgeregt sagt er zu seinem Kollegen: Paul, Streichholz, der Mann ist von der Kriminalpolizei.

Widmen wir uns mal kurz dem Stichwort Knoblauch. In Mitteleuropa gedeiht Knoblauch in Weinbaugebieten besonders gut, denn er liebt Wärme und Sonne. Der Boden sollte locker, humusreich und frei von Unkraut sein. Knoblauch ist eine Pflanzenart aus der Gattung Lauch. Er ist heute fast weltweit verbreitet. Knoblauch ist fettarm und enthält verschiedene Vitamine und Mineralstoffe, wie zum Beispiel Vitamin C, Vitamin B6, Kalium, Phosphor und Mangan. Er wird gerne als Gewürz und Heilpflanze genutzt. Knoblauch hat krebshemmende Eigenschaften, das Allicin wirkt der Ausbreitung von Tumoren entgegen. Für viele Tiere ist er dagegen giftig und damit bitte ich Sie, Katze und Hund und Wellensittich, mal ein klein wenig im Auge zu behalten und nicht zu nah ans Radio ranzulassen, denn gleich folgt der Titel Der Knoblauchwalzer, gespielt von der Hans-Lina-Band. Zuvor aber noch wird geturnt mit den Originalfidelen Lavantala bei dem Turnermarsch.

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16: Am Abend und in der Nacht sind viele dichte Wolken über der Region unterwegs und die haben immer wieder Regen, örtlich auch noch einzelne Gewitter mit dabei. Die Temperaturen gehen im Laufe der Nacht auf 11 Grad in Kelmis und in Würseln und auf 6 Grad in Hürtchenwald und in Büllingen zurück. Die neue Woche startet mit vielen Wolken, etwas Sonne, aber gelegentlich auch kräftigem Regen oder Gewittern bei 13 bis 17 Grad. Der Dienstag dann ein echter Regenschirmtag und die Jacke brauchen wir auch nochmal, denn es muss verbreitet mit ergiebigen Dauerregen gerechnet werden und die Höchstwerte, die gehen richtig in den Keller und erreichen nur noch 8 bis 12 Grad.
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17: Ich bin Jan-Henner Reitze. Sind Benzin und Diesel in Deutschland im Moment zu teuer? Ja, sagt der ADAC. Hintergrund sind gesunkene Ölpreise und der in Kraft getretene Tankrabatt.
18: Politiker, Experten und auch der ADAC sagen, der Tankrabatt kommt bei den Autofahrern bisher nicht vollständig an. Super E10 kostet aktuell im Schnitt immer noch rund 2 Euro pro Liter, Diesel etwa 2,09 Euro. Und die Preise steigen laut ADAC wohl wieder. Und das, obwohl die Voraussetzungen eigentlich für sinkende Kosten sprechen. Das Bundeskartellamt schaut sich das jetzt genauer an. Für Autofahrer gilt, Preise vergleichen lohnt sich im Moment besonders. Die Unterschiede zwischen den Tankstellen können ziemlich groß sein. Zoe Tassovali, Redaktion.
17: Werden, wie von US-Präsident Donald Trump angekündigt, tatsächlich mehr als 5000 Soldaten aus Deutschland abgezogen, hätte das negative Folgen für die betroffenen Standorte. Auch Familien der US-Soldaten würden wegziehen. Das wäre ein schmerzhafter wirtschaftlicher Einschnitt, sagte der Bürgermeister von Ramstein in Rheinland-Pfalz, wo an einem US-Luftwaffenstützpunkt bisher 8000 US-Soldaten mit ihren Familien leben. Ein Truppenabzug aus Deutschland hatte Trump auch schon in seiner ersten Amtszeit angekündigt. Über Griechenland zieht ein für die Jahreszeit ungewöhnlicher Sturm, der Regen und niedrige Temperaturen gebracht hat. Meteorologen sprechen vom kältesten Start in den Mai seit Jahrzehnten.
19: Statt Strandwetter heißt es in Griechenland gerade Jacke und Regenschirm. In den Bergen rund um Athen, auf der Halbinsel Peloponnes und selbst in den gebirgigen Regionen von Kreta hat es sogar geschneit. Für die Landwirtschaft ist das Ganze ein Lichtblick. Nach langer Trockenheit füllen sich die Wasserspeicher wieder. Und wer jetzt denkt, der Winter bleibt? Entwarnung. Schon übermorgen wird's deutlich wärmer, 27 Grad und sonnig. Takisafos Athen.
17: Die Vereinigten Arabischen Emirate haben ihren Luftraum wieder vollständig freigegeben. Damit soll der Flugbetrieb auch nach Dubai und Abu Dhabi wieder normal laufen. Dort ist auch ein wichtiges Drehkreuz für Reisen auch von Deutschland nach Asien. Wegen des Iran-Kriegs und Angriffen in der Region hatte es in den vergangenen beiden Monaten nur begrenzte Sonderflüge gegeben.
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Zweite Runde, zweite Stunde Heimatexpress am Sonntagnachmittag. Schön, dass Sie auch in dieser Stunde mit dabei sind. Und wir starten mit einem zünftigen Marsch, der auch genannt wird Andreas Hofer Marsch oder ganz kurz 1809er. Dargeboten von den Ursprungwurm zusammen mit Ernst Hutter und den Egerländer Musikanten. Und am Mikrofon, Ihr musikalischer Reisebegleiter in dieser Stunde, mein Name ist Paul Schlipphack.

1. Mai, da waren wir mit der alten Moto Guzzi unterwegs. Und heute, da spielt die alte Puch eine Rolle. Dann blicken wir einmal auf Renate Bergmanns Lebensweisheiten, ob wir da noch einen kleinen Spruch, einen Vers finden. Und in Sachen Veranstaltungen schauen wir uns auch mal in der Region um. Dann musikalisch noch mit dabei die Schürzenjäger, unsere Frostaler aus unserer Region, die Ulfis, Elsie und Werner. Hier und jetzt die kaiserlich-böhmischen. Sag es mit Musik, dann Veselka. Aus Böhmen kommt die Musik und Sigrid und Marina runden diesen Block ab, wo schöne Berge sind.

Großes Programm ist in diesem Jahr auch im Kurpark in Gmünd. Mehr als 20 Sonntagnachmittage lang Kurkonzerte. Heute spielen auf zum Beispiel der Musikverein Eifelklänge Herhahn. Kommender Sonntag, 10.05. der Musikverein Schöne Seifen. Am 17.05. der Musikverein Kall und am 24.05. Musikverein Eifelklänge Herhahn nochmals, wer es heute nicht geschafft hat. Und am 31.05. die Blasmusikfreunde Ettelscheid Dreiborn. Soviel schon einmal zu den Mai-Terminen bezüglich der Kurkonzerte. Und wie heißt es so schön? Man muss auch gönnen können. Für alle Liebhaber der gepflegten regionalen Blasmusik sicherlich ein Muss, dort mal vorbeizuschauen. Natürlich freue ich mich auch über jeden, der beim Heimatexpress zur gleichen Zeit mit dabei ist. Und hier nun Elsie und Werner. Vergiss das Leben nicht. Und danach die Ulfis, wie sie sich liebevoll nennen. Oder auch die Ulfbachtaler Musikanten unter der Leitung von Alfred Elsen. Musikalische Bauerngrüße, eine instrumentale Polka.

unseren Froschdaler aus unserer Region schließen wir auf im schönsten Land der Erde. Und währenddessen schaue ich einmal nach Renate Bergmanns Lebensweisheiten. Danach die Blaskapelle Gloria unter der Leitung von Zdeněk Górský seinerzeit mit einer Polka am Wildbach. Und dann geht's um die alte Puch mit dem Original Almrauschklang. Bitteschön.

Bücher zu Renate Bergmann zu lesen sind einfach ein Genuss. Und aus ihren Lebensweisheiten hätte ich nun Folgendes. Und das geht so. Ab März hat die Sonne ja oft schon solche Kraft, dass es uns ins Freie zieht. Und wir glauben, dass es nun so bleibt. Dann wird man leichtsinnig. Die jungen Dinger rennen mit kurzem Rock und knapper Bluse los, meist ohne Leibchen. Und dann schieben sich die Wolken vor die Sonne. Es wird so frisch, dass sie sich erkälten. Genauso leichtsinnig ist man mit Blumen und Gemüse. Wenn man in der Gärtnerei oder im Bauernmarkt die Geranien in ihren bunten Farben leuchten sieht, ist das sehr verlockend. Aber man muss da widerstehen. Denn Anfang Mitte Mai kommt oft nochmal die Kälte zurück und bringt Frost. Es macht viel Mühe, wenn man gegen die Natur gärtnert, sage ich immer.

sehr schnell sage ich es einmal so. Frühlingszeit ist Blütenzeit und Blütenzeit ist zugleich auch Bienenzeit und damit in der Folge auch Honigzeit. Doch wo kommt der Honig eigentlich her? Patrick Jorsten aus Rochrath lädt Sie deshalb ein, ihm mal über die Schulter zu schauen. Die Besucher erhalten Infos zur Imkerei, der Völkervermehrung, dem Bienensterben und dazu gibt's natürlich auch noch eine kleine süße Verköstigung. Die nächsten Termine sind zum Beispiel am kommenden Samstag, dann am Sonntag, 10. Mai, am 16. und 17. Mai, 23. und 24. Mai, also 30. und 31. Mai, also jeweils samstags und sonntags. Und das in der Zeit von 10.30 Uhr bis 12.30 Uhr. Da die Teilnehmerzahl begrenzt ist, maximal 20 Personen, möge man sich anmelden. Und das geht so. Am besten kontaktiert man Patrick Jorsten aus Rochrath per E-Mail, zum Beispiel unter patrick.jorsten@proximus.be oder auch telefonisch. Die Telefonnummer dazu wäre international 0032 479 978 559. Wem das zu schnell war, noch einmal kurz die Daten. Die E-Mail lautet patrick.jorsten@proximus.be und die Telefonnummer dazu international 0032 479 978 559. Und das Ganze in der Dorfstraße 33 in Rochrath. Ach, wissen Sie was? Ich mache jetzt erst einmal ein Stück Musik, einen Tango, und zwar mit den Kammerburm. Vor deiner Tür. Und dann haben Sie Zeit, nochmals Stift und ein Blatt Papier zu nehmen. Und dann wiederhole ich diese Telefonnummer nochmals sehr gerne oder diese Kontaktmöglichkeiten.

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Also für Bienenfreunde und Bieneninteressierte, die Patrick Josten mal in der Dorfstraße 33 in Rocherath an einem der kommenden Wochenenden samstags oder sonntags in der Zeit von 10.30 Uhr bis 12.30 Uhr über die Schulter schauen möchten. Da nochmals die Kontaktdaten bezüglich der Anmeldung. Die Telefonnummer, die lautet international 0032 479, dann 978, 559. Von belgischer Seite wäre das dann ganz einfach 0479 978 559. Und die E-Mail-Adresse, die lautet patrick.josten@proximus.be. Musikalisch nun, die Schürzenjäger oder wie sie seinerzeit hießen, die Zillertaler Schürzenjäger. Frag die Zigeunerin. Und danach Adi Stahuber und seine Original-Isartaler Blasmusik. Mir san vom Wald daheim

Musik. Und um 19 Uhr gibt's nochmal die Super 20 zum Nachhören mit Sir Haki Heinen, für die Sie noch bis Mittwochnachmittag abstimmen können. Damit sage ich an dieser Stelle danke, danke für Ihre heutige Mitfahrt im Heimatexpress der 430. Fahrt am 3. Mai. Und ich hoffe, es hat ein klein wenig gefallen. Wenn es Ihnen gefallen hat, erzählen Sie es gerne weiter. Was mal nicht so gepasst hat, behalten Sie ganz einfach für sich. Damit machen Sie es gut, kommen Sie gut in und durch die kommende Woche. Bis zum nächsten Sonntag an Gleis 7 an gewohnter Stelle. Das sagt Ihnen nun Ihr musikalischer Reisebegleiter Paul Schlipphack.

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2: Am Abend und in der Nacht sind viele dichte Wolken über der Region unterwegs und die haben immer wieder Regen, örtlich auch noch einzelne Gewitter mit dabei. Die Temperaturen gehen im Laufe der Nacht auf 11 Grad in Kelmis und in Würseln und auf 6 Grad in Hürtchenwald und in Büllingen zurück. Die neue Woche startet mit vielen Wolken, etwas Sonne, aber gelegentlich auch kräftigem Regen oder Gewittern bei 13 bis 17 Grad. Der Dienstag dann ein echter Regenschirmtag und die Jacke brauchen wir auch nochmal, denn es muss verbreitet mit ergiebigen Dauerregen gerechnet werden und die Höchstwerte, die gehen richtig in den Keller und erreichen nur noch 8 bis 12 Grad.
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3: Ich bin Jan-Henner Reitze. Für die bevorstehende neue Woche hat US-Präsident Donald Trump höhere Zölle auf Autos aus der EU angekündigt. Die EU kritisiert Trump dafür. Treffen dürften höhere Zölle vor allem deutsche Autobauer.
4: Auf Autos und Lastwagen, die aus der EU in die USA eingeführt werden, sollen künftig Zölle von 25% fällig werden statt 15. Denn Trump wirft der EU vor, sich nicht an das vereinbarte Handelsabkommen zu halten. Auf die deutsche Autoproduktion könnten so zusätzliche Belastungen von jährlich rund 2,5 Milliarden Euro zukommen. Die EU behält sich vor, ihrerseits die Zölle auf US-Waren zu erhöhen. Doch noch ist unklar, ob es zu all dem kommt, denn Trump nimmt seine Zollpläne gerne mal kurzfristig zurück. Thomas Bremser, Redaktion.
3: Ölkonzerne haben den Tankrabatt nach Angaben des ADAC bisher nicht komplett weitergegeben. Die Literpreise für Benzin und Diesel seien seit dem Inkrafttreten um gut 12 Cent gesunken, so der ADAC. Die Steuersenkung beträgt aber 16,7 Cent. Die Preise seien also nach wie vor zu hoch, zumal auch der Ölpreis gesunken sei. Weil überall Geld fehlt, soll das Gesundheitssystem in Deutschland reformiert werden. Kürzungen bei den Leistungen der Pflegeversicherung lehnt eine große Mehrheit der Bevölkerung allerdings ab. Das zeigt eine YouGov-Umfrage im Auftrag des Sozialverbands VDK.
5: In der Pflegeversicherung droht eine Milliardenlücke. Deshalb ist genauso wie bei Krankenhäusern und gesetzlichen Krankenversicherungen eine Reform geplant. Dass damit zum Beispiel der Zugang zu Pflegegraden erschwert wird, halten 77% der Bundesbürger für nicht akzeptabel. Fast genauso viele lehnen es ab, dass Leistungen gekürzt werden. Laut Sozialverband VDK könnten Zuschüsse für den Hausnotruf oder Pflegehilfsmittel betroffen sein. Mitte des Monats will Gesundheitsministerin Nina Wagen die Gesetzespläne für die Pflegereform vorstellen. Diana Kramer, Nachrichtenredaktion.
3: Zum Fußball. Im Abstiegskampf der Bundesliga hat Mainz im ersten Sonntagsspiel 2:1 beim FC St. Pauli gewonnen. Mainz bleibt damit auf Tabellenplatz 10 und hat den Klassenerhalt sicher. St. Pauli steht auf Relegationsplatz 16. Der direkte Klassenerhalt ist für St. Pauli damit nur noch theoretisch möglich.
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Guten Abend, meine Damen und Herren. Recht herzlich willkommen zu Hauptsache Musik. Die Welt des Easy Listening mit Uwe Lorenz am Mikrofon, natürlich bei Radio 700. Und wir beginnen heute unsere Sendung mit einem großen Interpreten aus Großbritannien, also England. Engelbert hat ja so viele Hits gehabt, da ist es immer schwierig, etwas rauszusuchen. Ich habe mich heute mal für Eternally entschieden. Dann Sergio Mendes and Brazil 66 mit einem ihrer wohl schönsten Titel Pretty World. Und das Orchester Werner Müller schließt sich dann an, auch mit einem Evergreen, kann man sagen, Be Joined the Blue Horizon.

Ja, wir haben vorhin schon Sergio Mendes gehört mit der schönen Welt und jetzt zeigt Ihnen die Norwegerin Wenche Myhre ihre kleine Welt. Und das wird auch sehr interessant, kann ich Ihnen jetzt schon versprechen. Dann gehen wir nach Amerika. The Fifth Dimension, eine Gruppe, die ja mit dem Titel Up, Up and Away wirklich gestartet ist, in Höhenflüge sozusagen. Das kann man wirklich in diesem Fall sagen, weil es sich ja auch um einen Titel handelte, der zum Teil auch in der Werbung der Lufthansa eingesetzt worden ist. One Less Bell to Answer heißt ihr Titel, den ich für sie herausgesucht habe. Und dann Sandy Shaw. Sie hat 2004 ein Album herausgebracht mit ihren schönsten Titeln und einer da ist dabei von Burt Bacharach. Anyone Who Had a Heart.

Hauptsache Musik heißt es hier wieder bei Radio 700 mit Uwe Lorenz am Mikrofon. Und wir haben jetzt ein Evergreen aufliegen, You've Lost That Loving Feeling. Ja, Sie kennen den Titel ganz bestimmt, hat ganz viele Coverversionen erfahren. Und wir hören jetzt auch wieder eine Coverversion von einer Dame, vielleicht haben Sie es von ihr gar nicht erwartet, Nancy Sinatra. Dann überall blühen Rosen, das ist ja jetzt im Frühling noch nicht angesagt, aber der Sommer kommt und auch da werden wir unsere rote Vielfalt oder auch die farbige Vielfalt der Rosen dann wieder genießen können. Gilbert Bécaud, dessen Titel hier in einer deutschen Version vorliegt und es singt Gerhard Wendland. Und das Montego Love Theme, das schließt sich an mit dem Jerry Ross Symposium.

Ich habe eine ganz große des Showbusiness jetzt für Sie. Sie kommt aus Wales eigentlich und heißt Shirley Bassey. Und Sie kennen sie alle. Sie hat Welterfolge gehabt. Jetzt singt sie bei uns Ballad of the Sad Young Man. In a Lonesome Town, in a Lonesome Old Town entführt uns dann Jack Jones danach. Und wir haben noch einen dritten Titel in dieser kleinen Reihe. Les Baxter und sein Chor mit Please, Mr. Sun.

So, die Plattenkiste ist schon wieder so gut wie leer. Zwei habe ich noch für Sie. Zwei Titel. People, gesungen von Wick DeMone, ein wunderbarer, großartiger Standard, auch von Barbara Streisand bekannt. Und Maybe, ein Duett, diesmal mit zwei Großen des amerikanischen Showbusiness, mit Perry Como und Eddie Fisher. Tja, meine Damen und Herren, das war's für heute in unserer Sendung. Wenn Sie mögen, dann sind wir morgen wieder am Start, oder ich bin morgen wieder am Start. Ab 19 Uhr heißt es wieder Musik à la carte, und da gibt es diesmal Eintagsfliegen.

Singen Sie manchmal bei Ihrer Lieblingsmusik im Radio mit oder unter der Dusche? Oder gehören Sie gar zu einem Chor? Selber singen und musizieren steht im Zeitalter der modernsten Technik, die uns ja zu aller Zeit und an allen Orten Musik von bester Qualität liefert, leider nicht besonders hoch im Kurs. So wirkt die Aufforderung des Psalmbeters geradezu antiquiert. Singet, singet dem Herrn. Und tatsächlich, jeder kann singen. Auch ganz ohne musikalische Früherziehung oder Hausmusik im Familienkreis. Denn die wichtigste Voraussetzung ist es hierbei nicht, alle Töne richtig zu treffen. Das, worauf es hier allein ankommt, ist das Herz, das voll von Gottes Lob vibriert. Wes das Herz voll ist, dessen geht der Mund über, so lautet bekanntlich ein Sprichwort. Und der Reformator Dr. Martin Luther wusste, wer singt, betet doppelt. Sie meinen, Sie hätten keinerlei Grund zur Freude und damit auch nicht zum Singen? Schauen Sie mal in das Buch der Psalmen. Da stehen viele Klagegebete, sozusagen Melodien in Moll. Doch trotz Jammer und sogar bitterster Anklagen gegen Gott leuchten doch immer wieder helle Stellen in Dur hervor. Der Dank, dass Gott dem Menschen schon so viel Gutes in seinem Leben geschenkt hat. Und die Hoffnung, dass dieser Gott einmal aus allem Traurigen herausführen wird. So gibt es auch für Sie Grund genug zum Singen, egal ob Ihr Lebenslied gerade in Dur oder in Moll gespielt wird. Singet dem Herrn ein neues Lied, denn er tut Wunder. So fordert Psalm 98, Vers 1 auf. Sie hörten Gedanken zu diesem Wochenspruch für den Sonntag Kantate von Angelika Krieser, produziert von Petra Schmid.

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16: Am Abend und in der Nacht sind viele dichte Wolken über der Region unterwegs und die haben immer wieder Regen, örtlich auch noch einzelne Gewitter mit dabei. Die Temperaturen gehen im Laufe der Nacht auf 11 Grad in Kelmis und in Würseln und auf 6 Grad in Hürtchenwald und in Büllingen zurück. Die neue Woche startet mit vielen Wolken, etwas Sonne, aber gelegentlich auch kräftigem Regen oder Gewittern bei 13 bis 17 Grad. Der Dienstag dann ein echter Regenschirmtag und die Jacke brauchen wir auch nochmal, denn es muss verbreitet mit ergiebigen Dauerregen gerechnet werden und die Höchstwerte, die gehen richtig in den Keller und erreichen nur noch 8 bis 12 Grad.
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17: Ich bin Jan-Henner Reitze. Die Bundesregierung aus Union und SPD ist am Mittwoch genau ein Jahr im Amt. Und eine Mehrheit der Menschen in Deutschland glaubt nicht daran, dass die Koalition die komplette Wahlperiode durchhält. In einer Umfrage für die Bild am Sonntag erwarten 58%, dass die Regierung vorher auseinanderbricht.
18: Die Umfrage zeigt, das Vertrauen in die Koalition ist aktuell ziemlich angeschlagen. Viele nehmen vor allem Streit und gegenseitige Vorwürfe wahr. Und genau das schwächt das Bild einer handlungsfähigen Regierung. Aus der Union kommt deshalb der Appell, wieder stärker gemeinsam an Reformen zu arbeiten und Ergebnisse zu liefern. Gleichzeitig wird klar, die Herausforderungen sind groß, innenpolitisch wie international. Trotzdem gehen viele davon aus, dass die politischen Strukturen stabil bleiben. Zoe Tassovali, Redaktion.
17: Der Zollstreit zwischen den USA und der EU droht wieder aufzuflammen. Für kommende Woche hat US-Präsident Donald Trump angekündigt, Zölle auf Autos aus der EU von vereinbarten 15% auf 25% anzuheben. Trump kritisiert, dass sich die EU nicht an ein Abkommen hält. Aber auch umgekehrt gibt es Vorwürfe und die Drohung der EU, auf angehobene Zölle zu reagieren, wenn sie denn wirklich kommen. Im vergangenen Jahr hat es weniger Straftaten an Bahnhöfen in Deutschland gegeben, aber mehr Angriffe auf Bahnbeschäftigte. Das zeigt eine Auswertung des Interessenverbands Allianz pro Schiene auf Basis der Kriminalstatistik.
19: Dass die Bahnhöfe sicherer geworden sind, führt der Verband auf den Einsatz von Security-Leuten und Kameras zurück. Sorge gibt es aber wegen der zuletzt fast 2700 Angriffe auf Mitarbeitende. Ein Anstieg um 11% in nur einem Jahr. Nach einer tödlichen Attacke auf einen Zugbegleiter will die Bahn auch mehr Sicherheitskräfte einstellen und testweise sind in einigen Regio-Zügen 2 Kontrolleure im Dienst. Diese Doppelbesetzung fordert die Eisenbahn- und Verkehrsgewerkschaft in allen Zügen, aber Bund und Länder halten das für unbezahlbar. Ursula Winkler, Nachrichtenredaktion.
17: Zum Fußball. Im ersten Sonntagsspiel der Bundesliga hat Mainz endgültig den Klassenerhalt klargemacht mit einem 2:1-Sieg gegen den FC St. Pauli auswärts. Mainz bleibt auf Tabellenplatz 10. St. Pauli droht dagegen weiter der Abstieg. Der direkte Klassenerhalt ist an den noch ausstehenden beiden Spieltagen nur noch theoretisch möglich.
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0: Und damit hallo und recht herzlich willkommen zur 482. Ausgabe Ihrer Super 20 hier bei Ihrem Familienradio, Radio 700 mit Eifel Bärschnack Heinen, Ihr Begleiter bis um 12 Uhr. Und wenn ich so auf die Liste schaue von der 482. Ausgabe, dann muss ich sagen, einen Titel, den werden wir zum letzten Male hören. 5 neue haben wir dabei, 5 sind rausgefallen. Ja, es hat sich da so einiges getan. Schön, dass Sie da sind, Sie und Sie ebenfalls. Schön, unser Coverman, der Rainer, ist auch schon mit von der Partie. Jawohl, er wird das Ganze covermäßig hier begleiten bei Radio 700 Familie, Fans und Coverman. Und bevor wir einsteigen, darf ich Ihnen mal die Jahrestage heute sagen. Was haben wir denn heute für Jahrestage? Wir haben heute den Weltfischbrötchentag. Den reicht euch die Händetag, den Tag der Untreue. Und dann hätten wir noch im Vertrauen gesagt, den Nacktgartentag. Heute kommt ja immer so ein bisschen auf das Wetter an. Und wir haben für alle Leckerschmecker den Tag der Trüffelpraline. Jawohl, ich habe zwar keine Trüffelpraline hier vor mir liegen, aber einen schönen Pott Kaffee, jawohl, mit Milch drin. Und da denke ich, komme ich auch mit klar. Und allen heute viel Spaß bei Ihrer Super 20. Auf geht's!
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0: Ein sehr positiv eingestimmter Text von Chris Dogg und schenkt jedem Tag ein Lachen auf der 20 von der 16 runter in der zweiten Woche. Übrigens, den Schieber, den habe ich gerade schon aufgemacht. Also nicht, dass Sie meinen, Sie könnten nicht abstimmen. Sie können abstimmen jetzt bis Mittwochnachmittag um 16 Uhr. Jawohl, da haben Sie jeden Tag einmal in 24 Stunden die Möglichkeit, für Ihre Lieblinge abzustimmen. Jawohl. So, nicht, dass ich das vergessen habe, sollte zu erzählen. So, was haben wir jetzt? Das war die 20 und jetzt machen wir weiter mit Platz Nummer 19 und dann kommen wir schon zum ersten Neueinsteiger. Ja, letzte Woche war er noch auf Platz Nummer 12 zu finden. Diese Woche sackt er quasi runter auf 19. 7 Plätze gefallen. Dritte Woche für Christian Torchiani. Mein Traum ist Griechenland. Ich bleib lieber in der Eifel.
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0: Da kommen wir schon richtig in Stimmung, ne? Christian Torchiani, mein Traum ist Griechenland auf der 19 in dieser Woche, dritte Woche, Super 20 dabei. So, wir kommen zum ersten Neueinsteiger. Und bevor wir den musikalisch präsentieren, darf ich Ihnen mal sagen, welche fünf Titel nicht mehr mit dabei sind. Nach 6 Wochen automatisch raus, Cora mit der Superfrau Nummer 1. Die ist jetzt schon in der Jahresendauswertung dabei. Christian Deusen bereits nach einer Woche raus, jetzt erst recht. Nach 3 Wochen raus Uwe Adams, das höre ich zum ersten Mal. Nicht mehr dabei nach 4 Wochen Anna-Maria Zimmermann, ich schieß dich zum Mond. Und nach 2 Wochen auch nicht mehr dabei Romy Kirsch und ihr Tabu. Jawohl, jetzt geht's tabulos weiter mit dem ersten Neueinsteiger auf der 18, Jay Kahn. Und da geht's um den Boomerang.
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0: Jay Kahn auf der 18. erste Neuansteiger und seine Liebe ist so wie ein Bumerang. Ha, den schmeißt man weg und wenige Zeit später kommt er wieder zurück. Der Bumerang jedenfalls. Ob er mit der Liebe genauso klappt, das ist ein anderes Thema. Wir kommen zum zweiten Neueinsteiger. Ja, Musik aus meiner Aura, um es mal so zu sagen. In der ersten Woche neu dabei, Peggy March. Es gibt nicht nur das, was man sieht. Ja, auch das, was man hört und so, ne? Ja, hören Sie schon was? Ich noch nicht, aber jetzt.
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0: Jetzt weiter Neueinsteiger von 5 in Total. Peggy March, es gibt nicht nur das, was man sieht, sondern das, was man auch hört und so weiter. Und hören können Sie heute Abend Eifelbärchen, hat ihr einen Auto mal. Denn es gibt heute Abend die nächste Nostalgie-Party mit internationalen Hits aus den 50er, 60er und 70er. Ja, und wenn Sie da gerne was hören wollen, so Party-tauglich, so gute Laune-Klassiker, dann können Sie natürlich eine Mail schreiben unter partytime@radio700.eu oder unser Hörertelefon in Anspruch nehmen, der direkt heiße Draht zum Kollegen Jochen im Telefonhäuschen 480105 und bei Bedarf mit der 003280 480105. Ihre Nostalgie-Partytime wünsche heute Abend zwischen 19 und 21 Uhr bin ich für Sie nochmal sozusagen präsent. Jetzt ist er präsent und das ist der Absteiger der Woche. Zum letzten Mal hören wir ihn, weil er 6 Wochen lang platziert ist. Insgesamt 12 Plätze hat er verloren. Vom 4. auf den 16. Platz gefallen. Christian Leis, weil wir Träumer sind. Da scheinen wohl einige geträumt zu haben.
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0: Zum letzten Mal dabei in der sechsten Woche, Christian Leis, weil wir Träumer sind und träumen ist ja auch was Schönes, ne? Solange es keine Albträume sind, ne? Sind Träume immer ganz, ganz passabel. Sag einfach Dankeschön. Ja, der Titel kommt jetzt, nämlich einfach Dankeschön von Isabel Varell. Ja, ich sehe gerade, der fällt leider auch. 5 Plätze ging sie in die verkehrte Richtung. Letzte Woche war sie noch auf Platz Nummer 10 zu finden. Diese Woche sackt sie ab auf 15. Vierte Woche steht sie in ihrer Super 20 notiert.
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einfach Dankeschön zu sagen, kostet nichts. Ja, aber die Wirkung dieser Gestik ist einfach unbeschreiblich schön. Einfach Dankeschön, Isabel Varell von 10 auf 15 in der vierten Woche. Auf Platz Nummer 14, da finden wir auch jemand, der gefallen ist. Und dann kommen wir zum dritten Neueinsteiger. Ja, jetzt gibt es allerdings zuerst mal Platz 14. In der dritten Woche ist er dabei. Von 9 ging es runter auf die 14. Olaf Bleck ist an der Reihe und er besingt den Engel der Nacht. Olaf Bleck, die Super.

0: Nur um das nochmal richtig klarzustellen, das war nicht der Bengel der Nacht, sondern der Engel der Nacht. Olaf Bleck auf der 14. Wir kommen zum dritten Neueinsteiger von 5 in total. Und ich denke mir mal, die anderen zwei, die werden wir erst in der kommenden Stunde hören. Jawohl, die haben sich nämlich ein bisschen höher platziert. Jetzt zuerst Platz Nummer 13, der dritte Neueinsteiger, die Amigos. Und da geht's um den Matador.
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0: neu auf der 13, ein sehr temperamentvoller Titel von den Amigos und Matador. Jetzt brauchen wir beim nächsten Titel kein Temperament oder nicht weniger Temperament als Kondition. Ja, jetzt kommt ein sehr konditionsreicher Titel. Der heißt nämlich Küss mich, bis der Morgen kommt. Ja, und bis zum nächsten Morgen, da haben wir ja noch ein paar Stunden Zeit. Ist ja erst 10:32 Uhr, also von daher hat der Morgen gerade begonnen. Da hätten wir jetzt noch 24 Stunden Kondition. Egal, ohne Training läuft nichts. Allerdings von 7 auf 12 5 Plätze gefallen. Liane.
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0: Da braucht man schon ein bisschen Kondition, ne? Küss mich, bis der Morgen kommt, Diane. Letzte Woche 7, diese Woche 12, vierte Woche dabei. Jetzt gibt's zur Abwechslung mal einen Titel, der steigt. Genau, von 14 Vorwoche auf 11 in dieser Woche. 3 Plätze ging's nach oben in der zweiten Woche für Philipp Kohl. Und der Wind, ja, der Wind, der weht weiter, ja.
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0: In der 482. Ausgabe ihrer Super 20 auf der 11 von der 14 drei Plätze gestiegen. Philipp Kohl und der Wind weht weiter. Und jetzt tun uns einen Augenblick die Ruhe an, weil der Titel, der heißt so, ein Augenblick von Ralf Bogart. Er steht in der dritten Woche notiert und der steigt auf Platz Nummer 10 von der 11. Also ein Platz nach oben ging es für Ralf Bogart und nur einen Augenblick stetig.
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0: Ralf Bogart, ein Augenblick, ein Platz gestiegen. Letzte Woche noch 11, diese Woche die 10 in der dritten Woche. Ja, und jetzt gibt's ein bisschen italienisches Temperament. Und dieser Interpret, der steigt auf vom 12. Platz in der Vorwoche auf den 9. in dieser Woche. Zweite Woche für Bruno Ferrara. Und da geht's um die 1000 Nächte. Ja, da können wir ja noch eine Nacht dazu nehmen, ne, würde ich sagen. Hätten wir 1001 Nacht.
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Letzte Woche noch auf der 12, diese Woche auf der 9, zweite Woche für Bruno Ferrara und da ging es um die 1000 Nächte. Ja, damit ist die erste Stunde wieder zu Ende von der 482. Ausgabe. Jetzt gibt's gleich unseren Serviceblock und dann bringen wir sie auf Stand der Dinge und dann steigen wir durch mit den großen 8 und den Auftakt macht gleich nach den Nachrichten Tommy Steiner, weil du alles bist. In diesem Sinne würde ich sagen, wir hören uns gleich.

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15: Am Abend und in der Nacht sind viele dichte Wolken über der Region unterwegs und die haben immer wieder Regen, örtlich auch noch einzelne Gewitter mit dabei. Die Temperaturen gehen im Laufe der Nacht auf 11 Grad in Kelmis und in Würseln und auf 6 Grad in Hürtchenwald und in Büllingen zurück. Die neue Woche startet mit vielen Wolken, etwas Sonne, aber gelegentlich auch kräftigem Regen oder Gewittern bei 13 bis 17 Grad. Der Dienstag dann ein echter Regenschirmtag und die Jacke brauchen wir auch nochmal, denn es muss verbreitet mit ergiebigen Dauerregen werden und die Höchstwerte, die gehen richtig in den Keller und erreichen nur noch 8 bis 12 Grad.
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16: Ich bin Jan-Henner Reitze.
10: Der angekündigte Abzug tausender US-Soldaten aus Deutschland könnte vor Ort spürbare Folgen haben, etwa in Ramstein, wo die US-Armee einen Luftwaffenstützpunkt betreibt. Ramsteins Bürgermeister Ralf Hechler warnt.
16: Nicht nur die Soldaten würden fehlen, auch ihre Familien. Für Ramstein wäre das fatal, sagt Bürgermeister Hechler. Gut möglich, dass sich die heimische Wirtschaft davon nicht mehr erholen würde. Doch noch lässt US-Präsident Trump Deutschland im Unklaren über seine Pläne. Das Verteidigungsministerium sprach von 5000 US-Soldaten, die in den kommenden 6 bis 12 Monaten abgezogen werden sollen. Trump sagte, die Zahl sei deutlich höher. Welche Standorte und Einheiten betroffen sind, ist unklar. Thomas Bremser, Redaktion.
10: Am Mittwoch ist die Bundesregierung genau ein Jahr im Amt und 3/4 der Menschen in Deutschland sind unzufrieden mit der Arbeit von Union und SPD. Das hat eine Umfrage für die Bild am Sonntag ergeben. Außerdem glauben nur 24% der Befragten, dass die Koalition bis zum Ende der Wahlperiode halten wird. Viele Verbraucher in Deutschland kaufen trotz steigender Preise Bioprodukte. Nach Daten der Branche stieg der Umsatz mit Bio-Lebensmitteln im ersten Quartal des Jahres um 6% auf mehr als 4,9 Milliarden Euro.
17: Bio bleibt damit auch in Krisenzeiten eine Wachstumsbranche, heißt es vom Verband. Das sei angesichts der Weltlage nicht nur gut für die Umwelt, sondern trage auch zur Versorgungssicherheit bei. Denn Biolandwirte tangiere die aktuelle Preisexplosion bei Düngemitteln nicht. Besonders bei Fleischersatzprodukten, Mehl, Süßwaren, Eis und Tiefkühlkost stieg der Umsatz. Bei Butter, Brot oder Kartoffeln ging er dagegen zurück. Der Großteil des Umsatzes von Bioprodukten entfällt mit jeweils rund 30% auf Discounter und Supermärkte, gefolgt von Drogeriemärkten mit 13%. Diana Kramer, Nachrichtenredaktion.
10: Zum Sport. In der Fußball-Bundesliga hat Borussia Mönchengladbach zu Hause gerade 1:0 gegen Dortmund gewonnen und damit den Klassenerhalt perfekt gemacht. Das gelang auch Mainz mit einem 2:1 beim FC St. Pauli. St. Pauli kann den direkten Klassenerhalt dagegen nur noch theoretisch schaffen. Und die Eisbären Berlin sind wieder deutscher Eishockeymeister nach dem 4. Sieg im Playoff-Finale gegen die Adler Mannheim.
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Und mit diesem schwungvollen Fox hinein in die zweite Stunde ihrer Super 20, die 482. Ausgabe, haben wir jetzt vor uns noch, und das war Platz Nummer 8 von der 15, in der fünften und damit vorletzten Woche dabei, Tommy Steiner, weil du alles bist. Wir hatten in der ersten Stunde schon drei Neuzugänge zu verzeichnen. Auf der 18 neu Jay Karl mit dem Boomerang. Peggy Marsh auf der 17. Es gibt nicht nur das, was man sieht. Und die Amigos mit Matador hatten wir auch auf der 13 neu. Und jetzt kommt der vierte von fünf neuen in total auf der 7. Oliver Hart. Und jetzt geht's auf die Via Romantica. Die

0: Der vierte Neueinsteiger auf der 7, Oliver Hart und die Via Romantica. Und jetzt kommen wir zum Shootingstar, dem höchsten Neueinsteiger in dieser Woche in der 482. Ausgabe. Herzlichen Glückwunsch an die Formation Sunrise. Und sie besingen ihre Lorraine, höchster Neueinsteiger auf 6.
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0: Gratulation an die Formation Sunrise und Lorraine, der höchste Neuansteiger der Shootingstar diese Woche auf Platz Nummer 6 in der Super 20. Ja, und jetzt ist nicht Schluss. Jetzt kommt alles mal aus einem Guss, um es mal so zu sagen. Zweite Woche für Simone und Charlie Brunner. Drei Plätze gestiegen von 8 auf 5.
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0: So, jetzt ist aber Schluss mit dem Guss. Aus einem Guss. Simone und Charlie Brunner, 3 Plätze gestiegen, 2. Woche. Jetzt gibt's noch Platz Nummer 4. Ja, und dann wird's riesig interessant. Dann wollen wir nämlich in Erfahrung bringen, ob es eine neue Nummer 1 gibt oder die alte Nummer 1 bestehen bleibt. Wir sind gespannt. Vorher allerdings, wie gesagt, noch Platz Nummer 4. Von der 6, 2 Plätze gestiegen. 3. Woche für unseren lieben Uli Bastian. Ich küsse dich in New York. So heißt der Titel. Und den spielen wir jetzt auf der 4.
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0: aktuelle Nummer 4, Uli Bastian. Ich küsse dich in New York. Und ja, ich darf schon vorwegnehmen, wir haben eine neue Nummer 1. Ja, leider diese Woche vom 1. auf den 3. Platz gefallen. In der 5. Woche die Rhinestones featuring Mike. Das gute Laune-Radio. Ja, und somit haben wir eine neue Nummer 1. Ist es Monsano vielleicht? Oder ist es vielleicht Monika Martin? Ich spanne sie noch ein bisschen auf die Folter. Hier ist erstmal Platz Nummer 3.
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0: Ihr gute Laune Radio, 24 Stunden am Tag, Radio 700 und heute Abend natürlich auch mit der internationalen gute Laune Party Time, mit der Nostalgie Party Time. Da darf ich Sie heute Abend nochmal begrüßen zwischen 19 und 21 Uhr. Mal gespannt, was da so an Klassikern und an guter Laune Musik hereinkommt mit Ihren Grüßen und Wünschen. Ja, das waren die Rhinestones featuring Mike, das Gute-Laune-Radio in der vorletzten Woche dabei, auf dem dritten Platz. Und jetzt lüften wir das Geheimnis. Wer ist neue Nummer 1? Ist es die Monika Martin mit Dope 030 oder Monsano Miracoli? Nee, Miracolo heißt er. Genau, sorry. Hier ist Platz Nummer 2.
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0: In der vorletzten Woche auf 2 stehen geblieben, Monsanto Miracolo immer noch und immer mehr. Gratulation jetzt an Monika Martin und an Dope030 mit der Lieblingsober. Das ist ihr Lieblingshit, denn sie haben ihn auf Platz Nummer 1 gewählt. 4. Woche vom 3. auf den 1. Platz. Gratulation nochmal an Monika und an Dope030.
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0: Ihre neue Nummer 1 in Ihrer Super 20, Monika Martin und Dope 030 und die Lieblingsoma von 3 auf 1 in der vierten Woche dabei. So, jetzt beschäftigen wir uns mit 5 neuen Titeln, die es auch schaffen wollen, Einzug zu halten in ihrer Super 20. Und diese 5 neu vorzustellenden Titel gibt's natürlich bei Kollege Jochen Spähl am Mittwoch im Treffpunkt, nochmal kurz vor Toresschluss, so gegen 3:30 bis um 4 Uhr im Treffpunkt nochmal in voller Bandbreite zu hören. Jetzt gibt's die Premiere, Neuvorstellung Nummer 1 aus der Schweiz, Francis Jordi mit einem wunderbaren Song, der heißt Mutmacher-Song. Viele wären gern wie du. Vielleicht kann man eher dem einen oder anderen ein bisschen Mut zusprechen mit diesem Song.
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0: Unsere erste Neuvorstellung, Francine Jordi und der Mutmacher-Song Viele wären gern wie du. Ja, und jetzt geht's flott weiter mit Neuvorstellung Nummer 2. Wir hängen so ein bisschen hinter der Zeit her, wenn ich so mal auf die Studio-Uhr schaue. Und dann würde ich vorschlagen, machen wir direkt Neuvorstellung Nummer 2. Der aktuelle Titel von Maite Kelly. Und da geht's um den Kuss in Paris.
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0: Neuvorstellung Nummer 2, ein Kuss in Paris und Maite Kelly, da wird ja wohl wieder sehr, sehr viel geküsst und Küsschen verteilt. Neuvorstellung Nummer 3 bei uns in ihrer Super 20, der aktuelle Titel der Mountain Crew. Und da geht's um die geilen Leute und was sie dahinter verbirgt, das hören wir jetzt.
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0: Unsere Neuvorstellung Nummer 3, die Mountain Crew und geile Leute. Neuvorstellung Nummer 4 steht an, Olaf Berger, und das ist sein aktueller Song, der jetzt erscheint, und der heißt Alles oder Dich. Ja, das ist jetzt eine gute Frage. Nehme ich einfach Alles oder Dich? Vielleicht ist ja beides gar nicht so schlecht.
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0: Der brandaktuelle Titel von Olaf Berger, Neuvorstellung Nummer 4 hier bei uns, Alles oder Dicht. Einen neuen Titel haben wir noch, eine Neuvorstellung, nämlich Neuvorstellung Nummer 5. Und da geht es um den ungeschliffenen Rohdiamanten. Vanessa Mai schicken wir ins Rennen. Ja, und den werden wir jetzt noch hören. Und dann ist Schluss, aus und vorbei mit der 482. Ausgabe ihrer Super 20. Schön allen Beteiligten darf ich Dankeschön sagen fürs Mitmachen. Auch unserem Coverman und den Hörerinnen und Hörern. Ihnen einen schönen Tag noch. Viel Spaß beim weiteren Programm. Jetzt gleich bei Dolce Vita Benny Schnier im Interview. Und heute Abend nochmal Hacki Heinen in der Nostalgie-Party-Time. In diesem Sinne, alles Liebe und alles Gute. Bis heute Abend.
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9: Am Abend und in der Nacht sind viele dichte Wolken über der Region unterwegs und die haben immer wieder Regen, örtlich auch noch einzelne Gewitter mit dabei. Die Temperaturen gehen im Laufe der Nacht auf 11 Grad in Kelmis und in Würseln und auf 6 Grad in Hürtchenwald und in Büllingen zurück. Die neue Woche startet mit vielen Wolken, etwas Sonne, aber gelegentlich auch kräftigem Regen oder Gewittern bei 13 bis 17 Grad. Der Dienstag dann ein echter Regenschirmtag und die Jacke brauchen wir auch nochmal, denn es muss verbreitet mit ergiebigen Dauerregen werden und die Höchstwerte, die gehen richtig in den Keller und erreichen nur noch 8 bis 12 Grad.
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10: Ich bin Jan-Henna Reitze. Sind Benzin und Diesel in Deutschland im Moment zu teuer? Ja, sagt der ADAC. Hintergrund dieser Einschätzung sind gesunkene Ölpreise und der in Kraft getretene Tankrabatt.
11: Politiker, Experten und auch der ADAC sagen, der Tankrabatt kommt bei den Autofahrern bisher nicht vollständig an. Super E10 kostet aktuell im Schnitt immer noch rund 2 Euro pro Liter, Diesel etwa 2,09 Euro. Und die Preise steigen laut ADAC wohl wieder. Und das, obwohl die Voraussetzungen eigentlich für sinkende Kosten sprechen. Das Bundeskartellamt schaut sich das jetzt genauer an. Für Autofahrer gilt, Preise vergleichen lohnt sich im Moment besonders. Die Unterschiede zwischen den Tankstellen können ziemlich groß sein. Zoe Tassovali, Redaktion.
10: Werden, wie von US-Präsident Donald Trump angekündigt, tatsächlich mehr als 5000 US-Soldaten aus Deutschland abgezogen, hätte das negative Folgen für die betroffenen Standorte. Auch Familien der US-Soldaten würden wegziehen. Das wäre ein schmerzhafter wirtschaftlicher Einschnitt, sagt der Bürgermeister von Ramstein in Rheinland-Pfalz, wo an einem US-Luftwaffenstützpunkt bisher 8000 US-Soldaten mit ihren Familien leben. Noch ist aber unklar, wie der Abzug genau ablaufen soll. Über Griechenland zieht ein für die Jahreszeit ungewöhnlicher Sturm, der Regen und niedrige Temperaturen gebracht hat. Meteorologen sprechen vom kältesten Start in den Mai seit Jahrzehnten.
12: Statt Strandwetter heißt es in Griechenland gerade Jacke und Regenschirm. In den Bergen rund um Athen auf der Halbinsel Peloponnes und selbst in den gebirgigen Regionen von Kreta hat es sogar geschneit. Für die Landwirtschaft ist das Ganze ein Lichtblick. Nach langer Trockenheit füllen sich die Wasserspeicher wieder. Und wer jetzt denkt, der Winter bleibt, Entwarnung. Schon übermorgen wird's deutlich wärmer, 27 Grad und sonnig. Takisafos Athen.
10: Zum Sport. In den Sonntagsspielen der Fußball-Bundesliga haben Gladbach und Mainz den Klassenerhalt klargemacht. Gladbach gewann zu Hause 1:0 gegen Borussia Dortmund, Mainz 2:1 beim FC St. Pauli. Dortmund bleibt Tabellenzweiter, hat die Vizemeisterschaft aber noch nicht endgültig sicher. St. Pauli kann den direkten Klassenerhalt an den beiden ausstehenden Spieltagen nur noch theoretisch schaffen. Und die Eisbären Berlin sind wieder deutscher Eishockeymeister.
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1: Es geht um den Minutentrost. Nein, nicht nur für Minuten, sondern für immer. So hat es der Herr Jesus jenen verheißen, die sich mit ihrer Traurigkeit an ihn wenden. Matthäus 5, Vers 4 sagt, herzlich zu gratulieren sind die Trauernden, denn sie werden getröstet werden. Glücklich die, die mit ihrer Traurigkeit zu ihm kommen. Es gibt viele Gründe, traurig und niedergeschlagen zu sein. So mancher geht von Traurigkeit zu Traurigkeit. Doch der Herr Jesus will Sie, lieber Anrufer, von einer Freude zur anderen führen. Er will, dass Sie Ihre Blicke von den Dingen, die Sie nach unten zwingen, wegziehen. Er hat ein gutes Wort für Sie. In Jesaja 51, Vers 12, da ruft er Ihnen zu. Ich bin es, der euch tröstet. Ja, es gibt falschen Trost, es gibt diese nervenberuhigende Mittel, diese Seelenaufheller, aber die meine ich nicht. Der wahre Trost in den Herrn Jesus ist nicht nur das bloße Beruhigen, sondern die innere Seelenruhe, die von ihm kommt. Schließlich ist er der Gott alles Trostes. Trost liegt in der Tatsache, dass er sein Blut am Kreuz für sie dahingegeben hat. Ruht ihre Seele schon in dem Werk der Erlösung, das Jesus vollbrachte? Ruht ihre Seele wirklich darin? Nur wenn sie in Jesus ruhen, haben sie Frieden mit Gott. Sie schauen auf ihr Versagen. Doch der Herr Jesus hält dagegen und sagt, in mir kannst du überwinden. Sie schauen auf ihre Sünde, nicht wahr? Doch der Herr Jesus sagt, ich vergebe dir, wenn du deine Zuflucht zu mir nimmst. Sie werden von Angst geplagt. Der Herr Jesus sagt, ich habe die Welt überwunden. Fürchte dich nicht. Sie wissen nicht, wo sie nach dem Sterben sein werden. Der Herr Jesus sagt, glaube an mich, denn ich bin das ewige Leben und wer an mich glaubt, wird leben, auch wenn es durch den Tod hindurchgeht. Und sie fühlen Schwachheit. Der Herr Jesus sagt, ich bin deine Stärke. Sie sind am Leben verzweifelt. Jemand bekennt in der Bibel, Christus ist mein Leben, nicht mehr ich, sondern Christus lebt in mir. Wie tief auch ihre Niedergeschlagenheit sein mag, setzen sie im Glauben ihren Fuß auf Jesus, den Fels der Ewigkeit. Tun Sie es jetzt. Der Herr Jesus will Ihnen dabei helfen. Getröstete Menschen sind dankbare Leute. Danken Sie ihm daher, dass er jetzt alles gut macht.
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1: Am Abend und in der Nacht sind viele dichte Wolken über der Region unterwegs und die haben immer wieder Regen, örtlich auch noch einzelne Gewitter mit dabei. Die Temperaturen gehen im Laufe der Nacht auf 11 Grad in Kelmis und in Würseln und auf 6 Grad in Hürtchenwald und in Büllingen zurück. Die neue Woche startet mit vielen Wolken, etwas Sonne, aber gelegentlich auch kräftigem Regen oder Gewittern bei 13 bis 17 Grad. Der Dienstag dann ein echter Regenschirmtag und die Jacke brauchen wir auch nochmal, denn es muss verbreitet mit ergiebigen Dauerregen gerechnet werden und die Höchstwerte, die gehen richtig in den Keller und erreichen nur noch 8 bis 12 Grad.
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2: Ich bin Dirk Zeitler. Benzin und Diesel sind in Deutschland aus Sicht des ADAC immer noch zu teuer. Der Tankrabatt sei von den Spritkonzernen bisher nicht vollständig weitergegeben worden. Das noch zu tun, fordern Bundesregierung und Kartellamt.
3: Befristet für 2 Monate verzichtet der Staat pro Liter Sprit auf 16,7 Cent an Steuereinnahmen. Direkt sparen diesen Betrag erst einmal Tankstellenbetreiber, wenn sie Benzin und Diesel einkaufen. Von der Politik ist die Entlastung aber für Autofahrer und alle anderen, die tanken, bestimmt. An der Zapfsäule sanken die Preise nach Inkrafttreten des Tankrabatts im Schnitt aber nur um knapp 13 Cent, heißt es vom ADAC, und steigen jetzt schon wieder, trotz sinkender Ölpreise. Vollständige Transparenz, wie die Spritpreise gerade zustande kommen, gibt es nicht. Jan-Henner Reitze, Nachrichtenredaktion.
2: Die Vereinigten Arabischen Emirate haben nach wochenlangen Einschränkungen wegen des Irankriegs ihren Luftraum wieder freigegeben. Der normale Flugbetrieb werde vollständig wieder aufgenommen, teilte die Luftfahrtbehörde mit, nachdem es 2 Monate nur begrenzt Sonderflüge gegeben hatte. Die Vereinigten Arabischen Emirate mit Tourismuszielen wie Abu Dhabi und Dubai waren in der Golfregion besonders von Angriffen betroffen, mit denen der Iran auf Angriffe der USA und Israel reagierte. In der neuen Woche steht eine kräftige Anhebung der US-Zölle auf Fahrzeuge aus der EU ins Haus. Die Europäische Union und die Wirtschaft kritisieren die von US-Präsident Trump angekündigte Zollerhöhung scharf. Die dürfte vor allem die deutschen Autobauer treffen.
4: Auf Autos und Lastwagen, die aus der EU in die USA eingeführt werden, sollen künftig Zölle von 25% fällig werden statt 15. Denn Trump wirft der EU vor, sich nicht an das vereinbarte Handelsabkommen zu halten. Auf die deutsche Autoproduktion könnten so zusätzliche Belastungen von jährlich rund 2,5 Milliarden Euro zukommen. Die EU behält sich vor, ihrerseits die Zölle auf US-Waren zu erhöhen. Thomas Bremser, Nachrichtenredaktion.
2: Zum Sport. In den Sonntagsspielen der Fußball-Bundesliga haben Gladbach und Mainz den Klassenerhalt klar gemacht. Gladbach gewann zu Hause 1:0 gegen Borussia Dortmund, Mainz 2:1 beim FC St. Pauli. Dortmund bleibt Tabellenzweiter, hat die Vizemeisterschaft aber noch nicht endgültig sicher. Am Abend trennten sich der SC Freiburg und der VfL Wolfsburg 1:1 unentschieden.
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1: Meist stark bewölkt geht es durch die Nacht und immer wieder fällt Regen. Die Temperaturen sinken dabei auf Werte um 11 Grad in Lonzen und in Alsdorf und auf 6 Grad in Nettersheim und in Amel. Sonnenaufgang am Montag um 5.49 Uhr. Es gibt noch einige Sonnenstunden zum Start in die neue Woche, aber dominieren werden die Wolken und die haben immer wieder Regen, örtlich auch Gewitter mit dabei, bei Höchstwerten von 13 bis 17 Grad. Der Frühling macht dann Pause im Radio 700 Wettertrend. Am Dienstag teils ergiebiger Dauerregen, teils stark bewölkt bei 8 bis 12 Grad, unbeständig dann auch am Mittwoch wieder etwas milder mit 11 bis 15 Grad.
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2: Ich bin Dirk Zeitler. Bundeskanzler Merz ist an diesem Mittwoch ein Jahr im Amt. Mit seiner schwarz-roten Koalition steht er aber akut unter Druck. CSU-Chef Söder sagte der Bild am Sonntag, die Geschwindigkeit der Entscheidungen muss erhöht werden.
3: Es gebe in der Union einen größer werdenden Unmut über Kompromisse, sagt der Kanzler. Aber Kompromisse seien keine Einbahnstraße. Deshalb fordert Merz von der SPD, sich bei den Steuerplänen zu mäßigen. Höhere Einkommen stärker zu besteuern, das sei mit der Union nicht zu machen. Klingt also nicht danach, dass es demnächst ruhiger wird in der Koalition. In einer Umfrage für die Bild am Sonntag äußerten sich 3/4 der Befragten unzufrieden mit der Bundesregierung. Dass die Koalition bis zum Ende der Wahlperiode durchhalten wird, glaubt nur noch jeder Vierte. Thomas Bremser, Nachrichtenredaktion.
2: Benzin und Diesel sind in Deutschland aus Sicht des ADAC immer noch zu teuer. Der Tankrabatt sei von den Spritkonzernen bisher nicht vollständig weitergegeben worden. Das noch zu tun, fordern Bundesregierung und Kartellamt.
4: Befristet für 2 Monate verzichtet der Staat pro Liter Sprit auf 16,7 Cent an Steuereinnahmen. Direkt sparen diesen Betrag erst einmal Tankstellenbetreiber, wenn sie Benzin und Diesel einkaufen. Von der Politik ist die Entlastung aber für Autofahrer und alle anderen, die tanken, bestimmt. An der Zapfsäule sanken die Preise nach Inkrafttreten des Tankrabatts im Schnitt aber nur um knapp 13 Cent, heißt es vom ADAC, und steigen jetzt schon wieder, trotz sinkender Ölpreise. Vollständige Transparenz, wie die Spritpreise gerade zustande kommen, gibt es nicht. Jan-Henner Reitze, Nachrichtenredaktion.
2: Wo ist der mehrfach an Ostseeküsten gestrandete Buckelwal? Das Tier war gestern in der Nordsee freigesetzt worden. Ein GPS-Sender liefere, anders als geplant, aber keine Ortsdaten, so Karin Walter-Mommert, eine Geldgeberin der privaten Initiative hinter der Rettungsaktion. Damit ist unbekannt, ob und in welche Richtung das Tier schwimmt. Es gebe zumindest vom Sender übertragene Vitalzeichen. Demnach lebe der Wal, so Walter-Mommert. Dies ließe sich bislang aber nicht durch unabhängige Quellen bestätigen. Zum Sport. In den Sonntagsspielen der Fußball-Bundesliga haben Gladbach und Mainz den Klassenerhalt klar gemacht. Gladbach gewann zu Hause 1:0 gegen Borussia Dortmund, Mainz 2:1 beim FC St. Pauli. Dortmund bleibt Tabellenzweiter, hat diese Vizemeisterschaft aber noch nicht endgültig sicher. Am Abend trennten sich der SC Freiburg und der VfL Wolfsburg 1:1 unentschieden.
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1: Meist stark bewölkt geht es durch die Nacht und immer wieder fällt Regen. Die Temperaturen sinken dabei auf Werte um 11 Grad in Lonzen und in Alsdorf und auf 6 Grad in Nettersheim und in Amel. Sonnenaufgang am Montag um 5.49 Uhr. Es gibt noch einige Sonnenstunden zum Start in die neue Woche, aber dominieren werden die Wolken und die haben immer wieder Regen, örtlich auch Gewitter mit dabei, bei Höchstwerten von 13 bis 17 Grad. Der Frühling macht dann Pause im Radio 700 Wettertrend. Am Dienstag teils ergiebiger Dauerregen, teils stark bewölkt bei 8 bis 12 Grad, unbeständig dann auch am Mittwoch wieder etwas milder mit 11 bis 15 Grad.
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2: Ich bin Dirk Zeitler. Bundeskanzler Merz ist an diesem Mittwoch ein Jahr im Amt. Mit seiner schwarz-roten Koalition steht er aber akut unter Druck. In einer Umfrage für die Bild am Sonntag zeigen sich 3/4 der Befragten unzufrieden mit der Bundesregierung. Merz selbst räumte in der ARD-Sendung Karin Mioska wachsenden Unmut ein, auch in den eigenen Reihen. Er mahnte die SPD, Kompromisse einzugehen.
3: Ich bin bis jetzt sehr geduldig gewesen, auch im Umgang mit der SPD. Die SPD muss allerdings auch wissen, Kompromisse sind keine Einbahnstraße. Die müssen wir beide machen.
2: Merz machte deutlich, er erwarte, zu gemeinsamen Reformen zu kommen. Die USA wollen nach Angaben von Präsident Trump an diesem Montag eine Initiative starten, um Schiffen zu helfen, die wegen der Blockade der Straße von Hormuz feststecken. Länder aus der ganzen Welt hätten die USA darum gebeten, ihnen dabei zu helfen, ihre Schiffe zu befreien, schrieb Trump auf seiner Plattform Truth Social. Die USA würden deren Schiffe sicher aus diesen blockierten Wasserstraßen herausführen, betonte Trump. Es ist immer noch unklar, wo der mehrfach gestrandete und in der Nordsee freigelassene Buckelwal im Moment ist. Eine Geldgeberin hinter der Rettungsaktion, Karin Walter-Mommert, sagte allerdings, dass der Wal lebt.
4: Um verfolgen zu können, wohin der Wal schwimmt, ist er eigentlich mit einem Peilsender ausgestattet worden. Ob dieser Sender funktioniert, verloren gegangen ist oder die Beteiligten an der Rettungsaktion mehr wissen, als sie sagen, ist unklar. Geäußert hat sich bisher nur Karin Walter-Mommert, die sagt, der Sender liefere keine Daten dazu, wo der Buckelwal ist. Übertragen worden seien aber Vitalzeichen, die gezeigt hätten, dass der Wal am Leben ist. Nicht an der Aktion beteiligte Experten schätzen seine Überlebenschancen als gering ein. Jan-Henner Reitze, Nachrichtenredaktion.
2: Zum Sport. In den Sonntagsspielen der Fußball-Bundesliga haben Gladbach und Mainz den Klassenerhalt klar gemacht. Gladbach gewann zu Hause 1:0 gegen Borussia Dortmund, Mainz 2:1 beim FC St. Pauli. Dortmund bleibt Tabellenzweiter, hat die Vizemeisterschaft aber noch nicht endgültig sicher. Am Abend trennten sich der SC Freiburg und der VfL Wolfsburg 1:1 unentschieden.
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1: Meist stark bewölkt geht es durch die Nacht und immer wieder fällt Regen. Die Temperaturen sinken dabei auf Werte um 11 Grad in Lonzen und in Alsdorf und auf 6 Grad in Nettersheim und in Amel. Sonnenaufgang am Montag um 5.49 Uhr. Es gibt noch einige Sonnenstunden zum Start in die neue Woche, aber dominieren werden die Wolken und die haben immer wieder Regen, örtlich auch Gewitter mit dabei, bei Höchstwerten von 13 bis 17 Grad. Der Frühling macht dann Pause im Radio 700 Wettertrend. Am Dienstag teils ergiebiger Dauerregen, teils stark bewölkt bei 8 bis 12 Grad, unbeständig dann auch am Mittwoch wieder etwas milder mit 11 bis 15 Grad.
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2: Ich bin Dirk Zeitler. Bundeskanzler Merz steht mit seiner schwarz-roten Koalition akut unter Druck. In einer Umfrage für die Bild am Sonntag zeigten sich 3/4 der Befragten unzufrieden mit der Bundesregierung. Merz selbst räumt in der ARD-Sendung Karin Mioska wachsenden Unmut ein. Auch in den eigenen Reihen. Er mahnte die SPD, Kompromisse einzugehen.
3: Ich bin bis jetzt sehr geduldig gewesen, auch im Umgang mit der SPD. Die SPD muss allerdings auch wissen, Kompromisse sind keine Einbahnstraße. Die müssen wir beide machen.
2: Merz machte deutlich, er warte zu gemeinsamen Reformen zu kommen. Eines der beiden Schiffe, die den mehrfach vor der deutschen Küste gestrandeten Wal in die Nordsee brachten, ist am Abend in Cuxhaven eingelaufen. Der Schlepper Fortuna B machte kurz vor Mitternacht im Hafen fest. Die Polizei war vor Ort. Der Wal war am Samstag etwa 70 Kilometer von der nördlichsten Stadt Dänemarks entfernt abgesetzt worden. Angaben zum Zustand des Tieres zu diesem Zeitpunkt und zum genauen Ablauf der Freisetzung wurden nicht bekannt. Die Vereinigten Arabischen Emirate haben ihren Luftraum wieder vollständig freigegeben. Wegen des Iran-Kriegs hatte es wochenlange Einschränkungen, unter anderem am Flughafen Dubai, gegeben, auch mit Folgen für Fernreisen.
4: Abu Dhabi und Dubai sind nicht nur selbst Urlaubsziele, die Flughäfen dort sind auch wichtige Drehkreuze für Reisen in Richtung Asien und Australien. Als der Iran-Krieg Ende Februar losging und es Angriffe in der Region gab, ging in Sachen Reisen erstmal fast gar nichts mehr. Dann gab es nur begrenzt Sonderflüge. Jetzt soll alles wieder normal laufen. Die Luftfahrtbehörde der Vereinigten Arabischen Emirate hat dafür die Freigabe erteilt und sagt, der Luftraum werde ständig überwacht, um die Sicherheit zu gewährleisten. Jan-Henner Reitz zur Nachrichtenredaktion.
2: Zum Sport. In den Sonntagsspielen der Fußball-Bundesliga haben Gladbach und Mainz den Klassenerhalt klar gemacht. Gladbach gewann zu Hause 1:0 gegen Borussia Dortmund, Mainz 2:1 beim FC St. Pauli. Dortmund bleibt Tabellenzweiter, hat die Vizemeisterschaft aber noch nicht endgültig sicher. Am Abend trennten sich der SC Freiburg und der VfL Wolfsburg 1:1 unentschieden.
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